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1: Für die Meldungen aus der Nachrichtenredaktion im Studio Sven Hillesheim. Nach neuen russischen Drohnenangriffen in der Ukraine hat die polnische Regierung ihre Sicherheitsbehörden zu Beratungen zusammengerufen. Anlass war unter anderem der Treffer eines Passagierzuges auf der Strecke von Kiew nach Warschau. Die Drohnen schlugen auf ukrainischem Gebiet rund 800 Meter bzw. 5 Kilometer von der polnischen Grenze entfernt ein. In zwei polnischen Grenzregionen wurde vorsorglich Luftalarm ausgelöst und die Bevölkerung per Warnmeldung informiert. Regierungschef Tusk sieht die russischen Angriffe nach eigenen Worten zunehmend näher an die polnische Grenze heranrücken. Der Druck auf Bundeskanzler Merz wächst auch innerhalb der CDU. Clara von Nathusius aus dem Vorstand der Jungen Union stellt in Frage, ob mit Merz als Kanzler künftig noch Wahlen gewonnen werden können. Die CDU müsse sich nach ihrer Einschätzung stärker darüber klar werden, für welche politischen Positionen sie stehe. Auch die sogenannte Brandmauer hält von Nathusius für gescheitert. Hintergrund ist unter anderem das schwache Abschneiden der CDU bei der Landtagswahl in Sachsen-Anhalt, für das Merz als Kanzler und Parteichef mitverantwortlich gemacht wird. Seit Wochen gibt es deshalb Spekulationen über einen möglichen Wechsel an der Regierungsspitze. Eine rund zweiwöchige Bundeswehrübung führt in den kommenden Tagen zu mehr Militärfahrzeugen auf den Straßen in Baden-Württemberg. Rund 550 Soldaten trainieren den Umgang mit atomaren und chemischen Gefahren. Die Einheiten aus Bruchsal verlegen dabei über mehrere Stationen bis nach Ulm, Tübingen und Offenburg. Geübt werden unter anderem die Suche nach Gefahrstoffen und die Dekontamination von Menschen und Material. Auch die Zusammenarbeit mit internationalen Chemieunternehmen ist Teil der Übung, die am 25. September endet. Die Bundeswehr bittet Verkehrsteilnehmer aber um besondere Vorsicht und darum, nicht zwischen Fahrzeugen einer Militärkolonne zu fahren. Und jetzt weitere Meldungen von Michael Miem.
2: Die Hoffnung auf eine Entspannung im Konflikt um die Straße von Hormus hat einen Dämpfer erhalten und den Ölpreis wieder nach oben getrieben. Der Preis für einen Barrel Rohöl stieg zum Wochenbeginn um knapp 3% auf über 107 Dollar. Zusätzlich belastet die von Saudi-Arabien stillgelegte Ölpipeline die Versorgungslage. Im Oman sollte eigentlich ein Treffen mehrerer Golfstaaten stattfinden, bei dem nach Berichten auch eine Vereinbarung zwischen Iran und Oman zur Straße von Hormus vorgestellt werden sollte. Die omanische Regierung verschob das Treffen jedoch nach eigenen Angaben im Interesse eines Konsens.
3: Danke an den Sven und danke an den Micha.
0: Das Wetter.
3: Ja, wie gestern bereits schon angedeutet, heute wird der wärmste Tag in dieser Woche. Bis zu 24 Grad gehen die Temperaturen nach oben. Die Sonne wird uns über den Tag begleiten und die eine oder andere Wolke hat sie aber dennoch im Gepäck. Ja, aus der kühlen Nacht kommen wir in den wärmsten Tag und das Ganze begleitet von einem leichten Wind aus Süd-Südost. Also ein schöner Dienstag, verspricht es zu werden.
0: Der Verkehrsdienst.
3: Gesperrt ist wegen der Sanierung die B115 Eichwege bis zur Landesgrenze Sachsen. Die Umleitung erfolgt großräumig ab der Kreuzung Tschernitz und über Halbendorf und Weißwasser.
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3: Staus, Blitzer, Unfälle, andere Ungereimtheiten im Straßenverkehr. Sie wissen ja, wenn sowas auftaucht, wir das noch nicht gemeldet haben, dann gern anrufen bei uns unter der Nummer des Lausitzwelle Verkehrsdienstes 03571 425 426. Klassisch per Telefon oder alternativ als Nachricht über WhatsApp.
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3: Ja, gestern haben wir uns in den Wochenanfang reingeschleppt, ich zumindest. Aber Dienstag wird es schon etwas leichter und 4 Minuten nach um 6 haben wir es. Ich freue mich, dass Sie wieder dabei sind. Kommen Sie gut in den Tag und irgendwie wird es auch heute schneller hell. So habe ich den Eindruck. Am Mikrofon Alexander Schade sagt herzlich guten Morgen.

Ja, Juliane Werding, eines ihrer besten Lieder, Würfelspiel. Und lange hat es bei mir zumindest gedauert, bis ich die eine Liedzeile wirklich rausgehört habe. Also man übergeht das so im Lied, aber irgendwann kommt's. Ich 3x6 und 19 er. Ja, wenn Sie wissen, wie das geht, dann können Sie zaubern. Ja, das geht nicht, aber wir können auch nicht zaubern. Und deswegen machen wir einen Plan und den stelle ich Ihnen vor nach dem nächsten Lied. Wenn wir es erstmal etwas wärmer machen, weil ein bisschen kühl ist es gerade hier im Studio. Und deswegen nochmal ein paar warme Gedanken, auch musikalischer Art.

Ja, hat er Spaß, der Buddy. Ja, und mir ist immer noch nicht wärmer, immer noch etwas kühl. Das Lied hat also nicht geholfen, aber ich hatte trotzdem inzwischen eine Eingebung. Macht einfach mal das Fenster zu, vielleicht hilft das ja schon. Wir werden sehen. Ja, 6:11 haben wir es und ich erkläre Ihnen mal, oder beziehungsweise erklären muss ich es Ihnen nicht, aber ich teile Ihnen das mit, was wir denn so vorhaben, damit Sie Bescheid wissen, was denn so am heutigen Morgen so läuft. Ja, in wenigen Minuten schauen wir mal in die Wettervorausschau. Wie wird es heute, wie wird es vielleicht morgen oder auch schon übermorgen? Und ansonsten gibt es Themen wie zum Beispiel, wenn Sie Betriebsgelände suchen, wo Gebäude drauf sind, die schon saniert sind vor gar nicht allzu langer Zeit, dann haben Sie eine Chance in Doberschau. Dort wird nämlich ein neuer Nutzer gesucht für ein solches Gelände. Und da kommen wir dann später noch dazu, was denn da genau passiert ist oder beziehungsweise passieren soll. Dann habe ich noch eine Meldung für Sie. Oh, die muss ich noch holen. Da komme ich gleich dazu, kann ich gar nicht sagen, weil mir wurde da was vorbereitet. Da muss ich drauf zugreifen, dann gleich noch. Ja, und nach 7 habe ich ein paar Veranstaltungstipps für Sie. Tatsächlich, wir sind mitten in der Woche und da gibt es das ein oder andere natürlich auch zu erleben. Wie zum Beispiel auch am Wochenende so einiges erlebt wurde. Ich meine jetzt nicht den Tag des offenen Denkmals, obwohl so das eine oder andere Kult-Moped der DDR aus DDR-Zeiten ist ja auch Kult. Und um Mopeds geht's in unserem Beitrag kurz vor 7:30. Mein Kollege Thomas Langhammer war in Herzberg unterwegs zum ersten Simson-Treffen. Und was er da erlebt hat, das will er uns auch nicht vorenthalten. Wir haben die CD der Woche, klar. Da geht's um U2, wie gestern begonnen. Ihr Album Achtung Baby, was alles verändert hat. Nach der Wende 1991 ist es erschienen und bei uns liegt es diese Woche auf. Wir haben die Polizei, das Horoskop mit dabei. Es geht nochmal um die Statistik der Verkehrsunfallkommission in Hoyerswerda, worüber letzte Woche das Lausitzwelle Fernsehen bereits schon berichtet hat. Und wir haben einen Wunschbox. Wunschlied, verbunden heute mit Geburtstagsgrüßen. Und das ist immer eine sehr schöne Kombination, wenn wir das denn machen können, tun wir das natürlich auch. Und ansonsten, ja, was mir noch so einfällt und was noch wichtig ist für den heutigen Morgen, das erfahren Sie natürlich auch. Und drumherum gibt es, wie bereits erwähnt, jede Menge Musik, Musik, Musik.

Hey, genau. Wir haben 6.18 Uhr oder 3 Minuten nach 6:45 und wie angekündigt reden wir kurz übers Wetter. Heute der wärmste Tag in der Woche, aber dafür die kühlste Nacht, die wir hinter uns haben. Ja, und momentan in Hoyerswerda haben wir 11 Grad oder ist noch eine ganze Menge Luft nach oben. Wenn wir 24 Grad erreichen wollen, da muss ich es aber beeilen, das Wetter, beziehungsweise um die Prognose der Wetterfrische zu erfüllen. Aber ich gehe mal davon aus, das wird so passen. Die Sonne wird uns begleiten, also so langsam ist das Leuchten schon zu sehen. Auch hier in Hoyerswerda wenige Wolken am Himmel. An anderer Stelle im Sendegebiet wird es ein paar mehr geben, aber das tut heute nichts zur Sache. Was wiederum morgen genau andersrum ist, also die Sonne wird sich ein bisschen verstecken, die Temperaturen gehen unwesentlich aber nach unten um die 20 Grad und so wird es auch den Rest der Woche zumindest tagsüber bleiben und die Restwärme findet dann auch nachts, also von heute zu morgen, so ein bisschen noch Reserve. 14 Grad wird es sein in der Nacht zu morgen und um die 11, 12, 13 Grad wird sich es auch in der Woche fortsetzen. Also es ist die nächsten Nächte auch wärmer wie die letzte. Und morgen ist die Regenwahrscheinlichkeit ziemlich hoch. Es wird morgen zu Schauern kommen, hier und da. Und ansonsten soll es eigentlich bis Richtung Wochenende trocken bleiben, die Sonne überwiegen, die Wolken immer als Schmuck dabei. Aber wir werden sehen, wir wollen nicht zu weit vorausschauen, weil vielleicht ändert sich's noch 1, 2, 3 oder was weiß ich wie oft nochmal

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5: Ja, Tobi, wie sieht's denn aus dann mit Garth Brooks oder Toby Keith zum Beispiel? Die fallen mir ja jetzt spontan ein.

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1: Im Studio Matthias Pollmann, guten Morgen. Für 17 junge Menschen beginnt beim Landkreis Elbe-Elster ein neuer beruflicher Abschnitt. Mit dem Start des neuen Ausbildungs- und Studienjahres beginnen 4 Verwaltungsfachangestellte, ein Vermessungstechniker und 7 angehende Notfallsanitäter ihre Ausbildung. 3 Nachwuchskräfte nehmen ein Studium der öffentlichen Verwaltung Brandenburg auf, 2 weitere studieren soziale Arbeit. Für 7 Nachwuchskräfte ist die Ausbildungszeit beim Landkreis dagegen bereits erfolgreich beendet. Sie setzen ihre berufliche Tätigkeit in der Kreisverwaltung bzw. im Eigenbetrieb Rettungsdienst fort. Der Grundzentrale Verbund Oberlausitzer Heideland der Gemeinden Radibor, Groß-Dubrau und Malschwitz hat sich zu 3 wichtigen Vorhaben in seinem Gebiet bekannt. Die Bürgermeister wurden beauftragt, eine gemeinsame Unterstützungs- und Kooperationserklärung zu unterzeichnen, wie es in einer gemeinsamen Erklärung heißt. Konkret unterstützt werden damit 3 Vorhaben: das im früheren Landambulatorium Groß-Dubrau geplante medizinische Zentrum, die Einrichtung einer Ergotherapie im Gutshof Baruth sowie die Schaffung eines neuen Trauortes im Wasserturm Groß-Dubrau. Die Unterlagen könnten im Rahmen der Beantragung von Fördermitteln als Nachweis der kommunalen Unterstützung vorgelegt werden. Die öffentliche WC-Anlage am Nikolaiplatz in Löbau ist erneuert und wieder in Betrieb. Die alte, zerstörte Anlage war Anfang Juli abgerissen worden. Anschließend wurden unter anderem die Entwässerung erweitert, neue Leitungen verlegt und das neue WC-Modul angeschlossen. Die Toiletten stehen nun täglich von 9 bis 24 Uhr zur Verfügung. Die Gemeinde Radibor verteilt die vorhandenen Feuerwehrfahrzeuge neu auf die einzelnen Standorte. Der Gemeinderat hat auf der jüngsten Sitzung einen entsprechenden Beschluss gefasst. Ausgangspunkt sei die Beschaffung der beiden neuen HLF-10 für die Standorte Radibor und Milkel im vergangenen Jahr gewesen, erklärte Bürgermeisterin Madeleine Rentsch. Weitere Meldungen jederzeit auf lausitzwelle.de.
2: Soweit, Dank an den Matthias.
0: Das Wetter.
2: Ja, warm wird's. Wird nochmal Sommer heute am Dienstag, dem 15.09. Bis zu 24 Grad gehen die Temperaturen nach oben, obwohl es im Moment noch nicht so richtig dran zu glauben ist. Aber es wird schon werden. Die Sonne begleitet uns im Sendegebiet. Die ein oder andere Wolke wird auch da sein, aber spielt keine Rolle. Und eine leichte Brise weht aus Süd-Südost.
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2: Gesperrt ist wegen der Sanierung ein Teil der Hauptstraße in Lauta. Der Verkehr zwischen Hoyerswerda und Senftenberg wird weiterhin in der großräumigen Umleitung über das Brandenburger Tor und die B156 Richtung A13 geführt. Ortskundige fahren über Tätschwitz. Hätte ich mal vor einer Woche wissen sollen.
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2: Da musste ich nämlich genau da lang. Ja, und zwar, was haben wir? Staus, Blitzer, Unfälle. Momentan keine Meldungen vorliegen, aber sollte sich das ändern und Sie uns was mitteilen möchten, dann können Sie das gern tun unter der Nummer des Lausitzwelle Verkehrsdienstes, wie sie da lautet, 035 71 425 426.
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2: Hier draußen wird es heller und heller und wir haben es 4:07 am Mikrofon. Alexander Schade, heute ist Dienstag und hier ist er, der fröhliche Wecker.

Annabelle, und jetzt ein Thema, was viele sicherlich auch derzeit bewegt. Der Krieg zwischen Israel, den USA und dem Iran sorgt an den Energiemärkten für Unsicherheit. Auch der Gaspreis ist zuletzt empfindlich auf die Krisen im Nahen Osten, hat er reagiert. Die Verbraucher in der Oberlausitz, für die gibt es allerdings vorerst Grund zur Entwarnung. Die regionalen Gasversorger haben nämlich einen großen Teil ihres Bedarfs bereits langfristig eingekauft. Sachsen Energie beschafft Gas teilweise bis zu 3 Jahre im Voraus. Auch die Stadtwerke Görlitz und Bautzen haben einen Großteil des Gases für das laufende Jahr schon vor Beginn des Iran-Konflikts eingekauft. Steigende Preise an den Gasbörsen kommen deshalb nicht sofort bei den Kunden an. Die Versorger können die Auswirkungen durch ihre langfristige Beschaffungsstrategie zunächst einmal abfedern. Wie sich die Preise im kommenden Jahr entwickeln, ist allerdings noch offen. Entscheidend sind neben den Kosten für die Gasbeschaffung auch die Netzentgelte und der CO2-Preis. Außerdem diskutiert die Bundesregierung über eine staatliche Gasreserve. Eine mögliche Umlage dafür könnte den Gaspreis zusätzlich beeinflussen. Aktuell zahlt ein Neukunde mit einem Einfamilienhaus und einem Jahresverbrauch von rund 20.000 Kilowattstunden rund 13 Cent pro Kilowattstunde. Etwa die Hälfte davon entfällt auf die eigentliche Gasbeschaffung. Eine konkrete Prognose für 2027 wollen die Versorger derzeit nicht abgeben. Dafür sind noch zu viele wichtige Kostenfaktoren und politische Entscheidungen offen.

0: Und an dieser Stelle geht's kurz Richtung Bautzen. Bei Wedow in Doberschau heißt es nun aufräumen. Das traditionsreiche Gelände sucht einen neuen Nutzer. Was genau dahinter steckt, mein Kollege Thomas Langhammer weiß da mehr dazu.
1: Für das Gelände des im November 2024 geschlossenen Werkzeugbaus in Doberschau werden neue Nutzer gesucht. Nach Angaben der mit der Vermarktung beauftragten Immobilienagentur erfolgen derzeit der Abbau noch vorhandener Maschinen sowie die Beräumung der Flächen. Das Areal sei vollständig eingezäunt, zweiseitig über Toranlagen befahrbar und umfasse mehrere Hallen, Werkstatt- und Büroräume. Vor dem Gelände befindet sich ein großzügiger Stellplatzbereich für etwa 50 Pkw. Ursprünglich Ende des 19. Jahrhunderts als Papiermühle errichtet, wurde das Werk ab den 60er Jahren zu einem Produktionsstandort für Formenbau umgebaut und im Laufe der Zeit mehrfach erweitert. Umfangreiche Modernisierungen erfolgten zuletzt Ende der 90er Jahre. Letzter Eigentümer war die polnische Firma Boryczew Formenbau.

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1: Für die Meldungen aus der Nachrichtenredaktion im Studio Sven Hillesheim. Nach neuen russischen Drohnenangriffen in der Ukraine hat die polnische Regierung ihre Sicherheitsbehörden zu Beratungen zusammengerufen. Anlass war unter anderem der Treffer eines Passagierzuges auf der Strecke von Kiew nach Warschau. Die Drohnen schlugen auf ukrainischem Gebiet rund 800 Meter bzw. 5 Kilometer von der polnischen Grenze entfernt ein. In zwei polnischen Grenzregionen wurde vorsorglich Luftalarm ausgelöst und die Bevölkerung per Warnmeldung informiert. Regierungschef Tusk sieht die russischen Angriffe nach eigenen Worten zunehmend näher an die polnische Grenze heranrücken. Der Druck auf Bundeskanzler Merz wächst auch innerhalb der CDU. Clara von Nathusius aus dem Vorstand der Jungen Union stellt in Frage, ob mit Merz als Kanzler künftig noch Wahlen gewonnen werden können. Die CDU müsse sich nach ihrer Einschätzung stärker darüber klar werden, für welche politischen Positionen sie stehe. Auch die sogenannte Brandmauer hält von Nathusius für gescheitert. Hintergrund ist unter anderem das schwache Abschneiden der CDU bei der Landtagswahl in Sachsen-Anhalt, für das Merz als Kanzler und Parteichef mitverantwortlich gemacht wird. Seit Wochen gibt es deshalb Spekulationen über einen möglichen Wechsel an der Regierungsspitze. Eine rund zweiwöchige Bundeswehrübung führt in den kommenden Tagen zu mehr Militärfahrzeugen auf den Straßen in Baden-Württemberg. Rund 550 Soldaten trainieren den Umgang mit atomaren und chemischen Gefahren. Die Einheiten aus Bruchsal verlegen dabei über mehrere Stationen bis nach Ulm, Tübingen und Offenburg. Geübt werden unter anderem die Suche nach Gefahrstoffen und die Dekontamination von Menschen und Material. Auch die Zusammenarbeit mit internationalen Chemieunternehmen ist Teil der Übung, die am 25. September endet. Die Bundeswehr bittet Verkehrsteilnehmer aber um besondere Vorsicht und darum, nicht zwischen Fahrzeugen einer Militärkolonne zu fahren. Und jetzt weitere Meldungen von Michael Mien.
2: Die Hoffnung auf eine Entspannung im Konflikt um die Straße von Hormus hat einen Dämpfer erhalten und den Ölpreis wieder nach oben getrieben. Der Preis für einen Barrel Rohöl stieg zum Wochenbeginn um knapp 3% auf über 107 Dollar. Zusätzlich belastet die von Saudi-Arabien stillgelegte Ölpipeline die Versorgungslage. Im Oman sollte eigentlich ein Treffen mehrerer Golfstaaten stattfinden, bei dem nach Berichten auch eine Vereinbarung zwischen Iran und Oman zur Straße von Hormus vorgestellt werden sollte. Die omanische Regierung verschob das Treffen jedoch nach eigenen Angaben im Interesse eines Konsens.
3: An den Sven und an den Michael vielen Dank für die Nachrichten aus aller Welt.
0: Das Wetter.
3: Ja, man möge es kaum glauben, wir haben es in Hoyerswerda momentan 11 Grad und es wird noch ganz schön nach vorne gehen über den Tagesverlauf. Bis zu 24 Grad soll es nämlich heute warm werden. Ein sommerlicher Tag und der wärmste in dieser Woche. Begleitet von viel Sonne, wenigen Wolken und leichtem Wind aus Süd-Südost.
0: Der Verkehrsdienst.
3: Behinderungen gibt es auf der B96 am Kreuzungsbereich oder am Kreuzungsbereich zum Gewerbegebiet Ebendürfel. Dieser wird nämlich erneuert, aber eine provisorische Zufahrt gibt's. Mit Ampeln wird's geregelt und so geht's auch im Gewerbegebiet rein und wieder raus.
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3: 03571 425 426, die Nummer des Lausitzwelle Verkehrsdienstes. Wenn Sie uns Staus, Blitzer, Unfälle oder andere Ungereimtheiten im Verkehr mitteilen möchten, dann tun Sie das gerne über Telefon oder alternativ als Nachricht über WhatsApp.
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3: Ja, und draußen ist hell und eine Stunde haben wir geschafft. 4 Minuten nach 7 ist es. Am Mikrofon begrüßt Sie Alexander Schkade und ich sage herzlich guten Morgen. Yeah!

0: Pragma, genau. Und damit haben wir es 7:11. Und was könnten wir um diese Zeit machen? Na, wenn Sie aufgepasst haben, was steht im Plan?
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0: Richtig, genau. Und da schauen wir mal rein. Und ja, heute ist überschaubar. Das Ossi zum Beispiel, das hat heute geschlossen. Ja, haben wir gestern schon angesagt. Heute ist es soweit. Ossi, heute nixe. Morgen wieder, aber dafür länger. Und das wollen wir auch im Auge behalten. Der Nachbarschaftshilfeverein hingegen hat jede Menge im Angebot und vor allen Dingen auch schon vormittags, wie zum Beispiel die Gymnastik 50 Plus, die im Grünenhain in der Hufelandstraße bereits um 8.30 Uhr beginnt, also in einer reichlichen Stunde. Um 9 Uhr gibt es das Mutti-Baby-Frühstück im Mehrgenerationenhaus in der Schweizer Straße 9. Und dann ist nochmal im Grünenhain in der Hufelandstraße Gymnastik 50 Plus angesagt. Die zweite Garde sozusagen beginnt 9.45 Uhr für eine Stunde. Also 8.30 Uhr bis 9.30 Uhr und 9.45 Uhr bis 10.45 Uhr. Ansonsten eine ganze Menge auch am Nachmittag zu erleben. Rommi-Spielen zum Beispiel im Grünenhain. Dann der Kaffeeklatsch, also das Rommi-Spielen beginnt um 13 Uhr. Dann das Kaffeeklatschen beginnt um 14 Uhr im Fließhof in der Senfenberger Straße 1 oder im Stelldichein in Lauter. Spielenachmittag heißt es dort nämlich und das auch um 14 Uhr. Und wer sich mehr betätigen möchte oder was dazulernen, was es da immer wieder passiert, gibt es die Möglichkeit in der Fahrrad-Selbsthilfe-Werkstatt in der Albert-Einstein-Straße 47 ab 15 Uhr. Und wer nicht so richtig vorankommt und sagt, du ein Blödsinn hier, warum muss ich das eigentlich alles wissen? Hausaufgaben-Nachhilfe oder Hausaufgabenhilfe gibt es im Mehrgenerationenhaus in der Schweizer Straße ab 15 Uhr. So, das dazu und dann schon mal vorausschauen, ein klein wenig wie zum Beispiel ins Wochenende. Da wird nämlich getanzt am Sonntag in Hoyerswerda in der Lausitzhalle. Die Tanzgeschichte des DDP-Projekt gibt es dort zu erleben. Dörte Freitag und ihr Manu-Tanztheater und die Tanzgala finden nämlich am Sonntag statt. Mehr dazu gibt es dann morgen hier, morgens in der Sendung. Mein Kollege Bernd Fugawa hat nämlich mit Dörte im Vorfeld gesprochen, beziehungsweise will mit ihr morgen sprechen und wir schalten uns dann quasi mit dazu. Ja, und dann habe ich noch einen Tipp, wenn Sie richtig handeln wollen, wenn es ernst wird mit dem Kind, ein Erste-Hilfe-Kurs für Eltern mit wertvollen Tipps für den Notfall und zu Kinderkrankheiten, gibt es morgen im Lausitzer Seenland-Klinikum in Hoyerswerda ab 17 Uhr. Auch dazu morgen nochmal ein paar Details, wenn es denn soweit ist. Aber das ist schon mal vormerken, morgen dann im Lausitzer Seenland-Klinikum. Sollte ich noch was finden, reiche ich es nach. Ansonsten haben Sie Spaß bei allem, was Sie tun. Ich kann es nicht oft genug wiederholen, dass ich das auch so meine.

0: Na, wer kennt's nicht, das knatternde Geräusch der Zwiebacksägen, wie im Volksmund liebevoll auch die Kultmopeds der DDR genannt wurden. Diese Beliebtheit war erst letztes Wochenende wieder in Herzberg zu erleben, als sich viele Besucher zum ersten Simson-Treffen zusammenfanden. Mein Kollege Thomas Langhammer war genau dort für Sie vor Ort.
1: Mächtig was los war am Samstag auf dem Gelände an der Frankfurter Straße in Herzberg-Elster. Unzählige Besucher zog es zum ersten Simson-Treffen in der Elbe-Elster-Kreisstadt. Das angesetzte Zeitrennen zählte allein 400 Teilnehmer, welche überwiegend aus der Elbe-Elster-Region kamen.
2: Unsere Interessensgemeinschaft, die Oldtimer-Freunde Herzberg, haben sich zusammengetan, um heute am 12. September das erste Simson-Treffen in Herzberg zu veranstalten. Mit Sprintrennen, Leistungsprüfstand und Limo-Duell sind hier viele Fans zusammengekommen, die das gleiche Hobby teilen und somit eine positive Ausstrahlung hier, wie man sieht, überall verzeichnen.
1: Auch wenn sich so manche Schwalbe und auch einige betagte Starre unter den Teilnehmern den Zweitaktern wiederfanden, der Stimmung tat das keinen Abbruch. Neben den verschiedensten Wettbewerben kam man außerdem ins Gespräch, denn insbesondere die beliebten S51 sind bei so manchem Bastler und Schrauber ein vielfältiges Thema. Das erste Simson-Treffen in Herzberg-Elster war ein voller Erfolg. Ob es im kommenden Jahr eine Wiederholung geben wird, ist derzeit noch offen. Wenn die Terminlage passt, steht einer Wiederholung aber nichts im Wege. War von den Veranstaltern zu hören.
0: Ja, so klang's und so klingt's hier und da eben immer noch. Eine coole Sache, so ein S50. Wer das Glück hat, noch einen sein eigen zu nennen.

0: Erste-Hilfe-Kurs für Eltern. Wertvolle Tipps zu Notfall- und Kinderkrankheiten. An diesem Mittwoch ab 17 Uhr im Lausitzer Seenlandklinikum in Hoyerswerda. Bitte anmelden per Telefon Hoyerswerda 44 34 37 oder auf der Internetseite des Klinikums.
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0: Start des neuen Ausbildungs- und Studienjahres beginnen 4 Verwaltungsfachangestellte, ein Vermessungstechniker und 7 angehende Notfallsanitäter ihre Ausbildung. 3 Nachwuchskräfte nehmen ein Studium der öffentlichen Verwaltung Brandenburg auf, 2 weitere studieren soziale Arbeit. Für 7 Nachwuchskräfte ist die Ausbildungszeit beim Landkreis dagegen bereits erfolgreich beendet. Sie setzen ihre berufliche Tätigkeit in der Kreisverwaltung bzw. im Eigenbetrieb Rettungsdienst fort. Der Grundzentrale Verbund Oberlausitzer Heideland der Gemeinden Radibor, Groß-Dubrau und Malschwitz hat sich zu 3 wichtigen Vorhaben in seinem Gebiet bekannt. Die Bürgermeister wurden beauftragt, eine gemeinsame Unterstützungs- und Kooperationserklärung zu unterzeichnen, wie es in einer gemeinsamen Erklärung heißt. Konkret unterstützt werden damit 3 Vorhaben: das im früheren Landambulatorium Groß-Dubrau geplante medizinische Zentrum, die Einrichtung einer Ergotherapie im Gutshof Baruth sowie die Schaffung eines neuen Trauortes im Wasserturm Groß-Dubrau. Die Unterlagen könnten im Rahmen der Beantragung von Fördermitteln als Nachweis der kommunalen Unterstützung vorgelegt werden. Die öffentliche WC-Anlage am Nikolaiplatz in Löbau ist erneuert und wieder in Betrieb. Die alte, zerstörte Anlage war Anfang Juli abgerissen worden. Anschließend wurden unter anderem die Entwässerung erweitert, neue Leitungen verlegt und das neue WC-Modul angeschlossen. Die Toiletten stehen nun täglich von 9 bis 24 Uhr zur Verfügung. Die Gemeinde Radibor verteilt die vorhandenen Feuerwehrfahrzeuge neu auf die einzelnen Standorte. Der Gemeinderat hat auf der jüngsten Sitzung einen entsprechenden Beschluss gefasst. Ausgangspunkt sei die Beschaffung der beiden neuen HLF-10 für die Standorte Radibor und Milkel im vergangenen Jahr gewesen, erklärte Bürgermeisterin Madeleine Rentsch. Weitere Meldungen jederzeit auf lausitzwelle.de.
1: Und dann war er schneller fertig, der Matthias. Und ich war abgelenkt. Ja, das kann passieren.
2: Das Wetter.
1: Sollte aber nicht. Ja, das Wetter. Immer noch 11 Grad in Hoyerswerda. Also so langsam möchte es in die Puschen kommen, weil wir wollen Wärme haben heute. So sagt die Prognose und das soll das auch so sein. Bis zu 24 Grad geht es nach oben, was die Temperatur betrifft. Die Sonne wird sich auch sehen lassen, beziehungsweise schaut sie hier schon so leicht um die Ecke in Hoyerswerda und ein paar leichte Wölkchen ergänzen das Himmelblau. Ja, und eine leichte Brise weht aus Süd-Südost.
2: Der Verkehrsdienst.
1: In der Elsterwerda ist die Ortsdurchfahrt gesperrt. Sie wird saniert und eine Umleitung ist über Reichenhain hier ausgeschildert.
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1: 035 71 425 426. Die Nummer kennen Sie, das ist die Nummer des Lausitzwelle Verkehrsdienstes. Wenn Sie Staus, Blitzer, Unfälle oder andere Ungereimtheiten im Straßenverkehr uns mitteilen möchten, dann können Sie das tun, klassisch per Telefon oder alternativ als Nachricht über WhatsApp.
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1: Jo. 3 Minuten nach 7:30. Ja, wie haben wir das gemacht? Warum reimt sich das eigentlich immer so cool? Ja, und wir haben das nächste Lied aufliegen. Wenn wir möchten, nicht in einem Pappkarton leben. Aber wie das so ist, das weiß Living in a Box. Die haben nämlich das gleichnamige Lied auch geschrieben. Living in a Box. Und damit haben wir es 3 Minuten nach 7:30. Und am Mikrofon ist Alexander Schkade.

0: Genau, so. Und wenn man so vertieft ist in die Sache, dann, aber es hat alles mit der Sendung zu tun, das ist das Wichtige dabei.
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2: Genau, das habe ich nämlich inzwischen auch für Sie besorgt, wenn man so schön sagen kann. Heute besteht eine geringe Gefährdung bei Herz-Kreislauf-Patienten sowie bei entzündlichen rheumatischen Beschwerden. Ja, ein schöner Tag bringt auch gute Stimmung, ist gut fürs Vitamin D im Körper und ja, und sorgt für weniger Beschwerden, wie eben gehört. Zudem sind psychisch-geistige Leistungsfähigkeit sowie die Konzentration und Leistungsfähigkeit leicht herabgesetzt. Warum eigentlich? Ja, gut. Keine Ahnung. Urlaubsfeeling bringt auch Vitamin D mit sich. Ich weiß es nicht. Aber wie sieht's denn mit den Gräsern und Pollen aus? Gräserpollen sind in sehr geringer Konzentration in der Luft. Und Ambrosiapollen sind gering da. Und ansonsten, ja, geht's eigentlich. Aber trotzdem, Allergiker sollten auf sich aufpassen, weil die Saison mit Gräsern und Pollen ist noch nicht vorbei. Das kommt erst, wenn der Schnee wieder auf der Straße und auf den Wiesen und Feldern liegt. Ja, das war's zum Biowetter. Passen Sie auf sich auf, bleiben Sie gesund, das ist das Allerwichtigste. Alles andere folgt, wie die nächste Musik zum Beispiel.

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1: Achtung Baby, wie es diese Woche heißt, klingt anders als alles, was U2 zuvor gemacht hatten. Die Gitarren sind weniger rockig, dafür gibt es plötzlich elektronische Sounds, Dancebeats und deutlich mehr Experimentierfreude. Ein gutes Beispiel ist Mysterious Ways. Der Song entstand aus einem Bassriff von Adam Clayton und ausgerechnet Schlagzeuger Larry Mullen Jr. war zunächst überhaupt nicht begeistert davon. Produzent Daniel Lanois half schließlich dabei, aus der Idee einen tanzbaren U2-Song zu machen. Und das Ergebnis ist ziemlich gut, was die Band Anfang der 90er wollte. U2, nicht mehr einfach U2 von 1987 sein. Sie wollten überraschen und dabei trotzdem einen Song schreiben, der im Radio funktioniert. Wir probieren es heute wieder. U2 und Mysterious Ways.

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1: Für die Meldungen aus der Nachrichtenredaktion im Studio Sven Hillesheim. Nach neuen russischen Drohnenangriffen in der Ukraine hat die polnische Regierung ihre Sicherheitsbehörden zu Beratungen zusammengerufen. Anlass war unter anderem der Treffer eines Passagierzuges auf der Strecke von Kiew nach Warschau. Die Drohnen schlugen auf ukrainischem Gebiet rund 800 Meter bzw. 5 Kilometer von der polnischen Grenze entfernt ein. In zwei polnischen Grenzregionen wurde vorsorglich Luftalarm ausgelöst und die Bevölkerung per Warnmeldung informiert. Regierungschef Tusk sieht die russischen Angriffe nach eigenen Worten zunehmend näher an die polnische Grenze heranrücken. Der Druck auf Bundeskanzler Merz wächst auch innerhalb der CDU. Clara von Nathusius aus dem Vorstand der Jungen Union stellt in Frage, ob mit Merz als Kanzler künftig noch Wahlen gewonnen werden können. Die CDU müsse sich nach ihrer Einschätzung stärker darüber klar werden, für welche politischen Positionen sie stehe. Auch die sogenannte Brandmauer hält von Nathusius für gescheitert. Hintergrund ist unter anderem das schwache Abschneiden der CDU bei der Landtagswahl in Sachsen-Anhalt, für das Merz als Kanzler und Parteichef mitverantwortlich gemacht wird. Seit Wochen gibt es deshalb Spekulationen über einen möglichen Wechsel an der Regierungsspitze. Eine rund zweiwöchige Bundeswehrübung führt in den kommenden Tagen zu mehr Militärfahrzeugen auf den Straßen in Baden-Württemberg. Rund 550 Soldaten trainieren den Umgang mit atomaren und chemischen Gefahren. Die Einheiten aus Bruchsal verlegen dabei über mehrere Stationen bis nach Ulm, Tübingen und Offenburg. Geübt werden unter anderem die Suche nach Gefahrstoffen und die Dekontamination von Menschen und Material. Auch die Zusammenarbeit mit internationalen Chemieunternehmen ist Teil der Übung, die am 25. September endet. Die Bundeswehr bittet Verkehrsteilnehmer aber um besondere Vorsicht und darum, nicht zwischen Fahrzeugen einer Militärkolonne zu fahren. Und jetzt weitere Meldungen von Michael Miem.
2: Die Hoffnung auf eine Entspannung im Konflikt um die Straße von Hormus hat einen Dämpfer erhalten und den Ölpreis wieder nach oben getrieben. Der Preis für einen Barrel Rohöl stieg zum Wochenbeginn um knapp 3% auf über 107 Dollar. Zusätzlich belastet die von Saudi-Arabien stillgelegte Ölpipeline die Versorgungslage. Im Oman sollte eigentlich ein Treffen mehrerer Golfstaaten stattfinden, bei dem nach Berichten auch eine Vereinbarung zwischen Iran und Oman zur Straße von Hormus vorgestellt werden sollte. Die omanische Regierung verschob das Treffen jedoch nach eigenen Angaben im Interesse eines Konsens.
3: Danke dafür für die Nachrichten aus aller Welt.
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3: Und das machen wir wieder ganz regional und es lässt sich ein bisschen, ja, es erhöht Spannung heute. Irgendwie das Thermometer ist heute träger als sonst, habe ich den Eindruck. 12 Grad sind es in Hoyerswerda und das Doppelte wollen wir an Temperatur, zumindest an Zahl, noch erreichen. Bis zu 24 Grad wird es heute warm an diesem Dienstag. Die Sonne begleitet uns durchs Lausitzwelle Radioland und die ein oder andere Wolke sorgt als Schmuck dafür, dass der Himmel ja bis in seinem Blau ein bisschen Abwechslung hat. Ein leichter Wind begleitet das Ganze aus Süd-Südost. Es wird ein schöner Dienstag. Der hat ja gerade erst begonnen, also wird es mit den Temperaturen dann auch noch hinhauen.
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3: Abschnittsweise vollgesperrt ist wegen der Sanierung die Straße zwischen Hähnchen und Kollkwitz. Der Verkehr wird großräumig über Cottbus, Spremberg, Treptow und Burg umgeleitet.
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3: 035 71 425 426, die Nummer des Lausitzwelle Verkehrsdienstes, wo Sie uns Unfälle, Staus oder auch Blitzer melden können. Wie den zum Beispiel, der aus dem silbernen Caddy blitzt, der in Hoyerswerda sich positioniert hat auf der Hermannstraße vor dem NKD. Dort steht er und blitzt wahrscheinlich in beide Richtungen, weil die Meldung kam gerade rein und die sind gerade noch beim Aufbauen gewesen, dürften inzwischen fertig sein. Meldung ist ungefähr 7 Minuten her. Silberner Caddy auf der Hermannstraße in Hoyerswerda, ungefähr vor dem NKD, der blitzt in beide Richtungen. Also fahren Sie vorsichtig und danke an den Heino für die Meldung. Sollte es mehrere geben, dann gern an uns und wir geben es wie eben geschehen auch diese an alle anderen weiter.
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3: 5:08 haben wir's. Und was haben wir in dieser halben Stunde vor? Genau, Horoskop und Polizei liegt an. Also seien Sie gespannt, in beiden Fällen sozusagen.

0: Also es ist ziemlich nervig, jeden Morgen, also ich bin gerne hier im Sender, ich tue sie gerne in den Tag begleiten mit dem fröhlichen Wecker, aber das Nervige ist tatsächlich, früh das Aufstehen, um 3 klingelt der Wecker und dann geht's raus und ja, dann geht's ganz raus und aber dann gibt's Momente, wo man sich denkt, okay, dafür kann man es schon auch mal machen. Als ich heute früh das Haus verließ, der Sternenhimmel, der zu sehen war, war unglaublich. Also so richtig, die Straßenlaternen alle noch aus und über mir dieser Sternenhimmel. Und das eine oder andere Sternbild habe ich sogar erkannt. Und wenn man dann noch weiß, wie die Konstellationen der Sterne zusammen spielen, Astrologe ist, dann kriegt man auch raus, wie steht um Gesundheit, Erfolg, Glück und Liebe. Und dann kommt das Horoskop raus. Und das für den heutigen Tag, das habe ich jetzt für Sie.
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2: Widder. Nach wie vor hängt Ihr Erfolg von Ihrem Engagement ab. Legen Sie sich also ins Zeug. Die Chancen im Job sind günstiger als üblich.
1: Stier.
2: Viele Türen stehen dem Stier offen. Wichtig ist nur, dass er es mit dem Ehrgeiz nicht übertreibt. Die richtige Dosis macht's.
1: Zwillinge.
2: Im Moment neigen Sie dazu, sich aus allen Nachrichten die schlechtesten rauszupicken. Das drückt unnötig auf die Stimmung. Schauen Sie mal wieder auf die Sonnenseite.
1: Krebs.
2: Umschwärmt wie selten geht der Krebs durch den Tag. Er kann sich vor Angeboten kaum retten. Eine spannende Zeit bricht an.
1: Löwe.
2: Wenn Sie sich für alles und jeden verantwortlich fühlen, kommen Sie kaum zur Ruhe. Sie müssen nicht ständig Stärke beweisen. Pausen sind genauso wichtig.
1: Jungfrau.
2: Ein Aufwärtstrend zeichnet sich bei der Jungfrau ab. Eine kleine Kursänderung ist jedoch nicht ausgeschlossen. Sie bekommen interessante Informationen.
1: Waage.
2: Im Job haben Sie eine ziemlich harte Nuss geknackt. Respekt. Das bleibt Ihren Vorgesetzten nicht lange verborgen.
1: Skorpion.
2: Heute hat der Skorpion ein glückliches Händchen. Selbst knifflige Situationen kann er gekonnt meistern. Das gibt eine Portion Auftrieb.
1: Schütze.
2: Mit Ihrer direkten Art können Sie schnell in einem Fettnäpfchen landen. Besser, Sie überlegen sich jedes Wort zweimal, bevor Sie unnötig Porzellan zerschlagen.
1: Steinbock.
2: Faule Kompromisse hat der Steinbock doch gar nicht nötig. Sie haben schon genug Entgegenkommen gezeigt. Stellen Sie das klar.
1: Wassermann.
2: Eine wichtige Entscheidung sollten Sie nicht alleine treffen. Hilfe kommt von unerwarteter Seite. Nehmen Sie sie an und hören Sie gut zu.
1: Fische.
2: Die Lösung liegt vermutlich näher, als die Fische glauben. Wenn Sie neue Wege ausprobieren, bringt Sie das auf neue Ideen.
0: Na, hat's gepasst? War ja auch einfach, wie ich gerade erwähnt habe. Die Sterne wollen ja ganz genau zu sehen. Also, und wenn es nicht gepasst hat, morgen gibt's ein neues Horoskop. So sage ich ja immer wieder.

Scatman John, der beste Beweis dafür, wie man aus einem persönlichen Handicap einen Vorteil machen kann und damit sogar Weltkarriere. Ja, nämlich dann stottern. Scatman John aus dem Jahr, weiß ich gar nicht, 92, 93, so um die Dreh wird es gewesen sein. Aber wir kommen in die Gegenwart, ganz aktuell, 8.18 Uhr. Und wir schauen mal in die Polizeimeldungen rein. Eine Streife des Kamenzer Reviers hat am Sonntagnachmittag einen 37-jährigen VW-Fahrer auf der Brettnicher Straße in Großröhrsdorf gestoppt. Ein Atemalkoholtest ergab bei dem Kraftfahrer einen Wert von umgerechnet 0,52 Promille, also knapp über Grenze. Für den Mann war allerdings auch da die Fahrt beendet. Die Ordnungshüter fertigten eine Anzeige und ein Bußgeldbescheid wird die Folge sein. Ja, so schnell kann's gehen. Also lieber nichts trinken, auch wenn es eine Grenze gibt. Man kann die getrost ignorieren und sagen, nee, ich lasse es komplett sein. Immer am besten. Am Freitagnachmittag ist es in Niesendorf bei Königswartha zu einem Badeunfall gekommen. Ein 86-jähriger Badegast konnte offenbar nicht mehr aus eigener Kraft das Ufer erreichen und wurde seitdem vermisst. Am Sonntagnachmittag konnten Taucher den Leichnam des Seniors bergen. Leider. Fahrraddiebe sind in der Nacht zu Sonntag in Hoyerswerda am Werk gewesen. Die Täter gelangten in den Keller eines Mehrfamilienhauses an der Klaus-von-Stauffenberg-Straße und ließen ein Herrenfahrrad der Marke Pegasus im Wert von 630 Euro mitgehen. Nach dem Drahtesel wird nun gefahndet und es wird ermittelt. Und zu einem tödlichen Unfall ist es am Sonntagnachmittag bei einer Motorsportveranstaltung in Berzdorf gekommen. Ein 60-jähriger Teilnehmer, bevor mit seinem BMW die für das Tourenrennen abgesperrte K8652 zwischen Jonsdorf und Waltersdorf. Das Fahrzeug kam nach rechts von der Fahrbahn ab und kollidierte mit einem Baum. Der Mann erlag noch vor Ort seinen schweren Verletzungen. Der Sachschaden belief sich auf rund 15.000 Euro. Das Oberlausitzer Dreieckrennen wurde daraufhin abgebrochen. Ja, auch das kann passieren, sollte leider nicht. Tragische Schicksale hängen da immer in dem Zusammenhang, das in dem Fall zusammensetzt oder zusammenhängt zu den Polizeimeldungen des heutigen Tages hier in Text und heute Abend in Bild noch dazu, wenn Sie einschalten, Drehscheibe Lausitz im Lausitzwelle Fernsehen. Warum kriege ich die Kurve eigentlich immer noch über die Polizei? Weil da gibt es so viele andere Sachen zu berichten und zu sehen. Also schauen Sie ruhig rein, heute Abend Drehscheibe Lausitz im Lausitzwelle Fernsehen.

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0: Verwaltungsfachangestellte, ein Vermessungstechniker und 7 angehende Notfallsanitäter ihre Ausbildung. 3 Nachwuchskräfte nehmen ein Studium der öffentlichen Verwaltung Brandenburg auf. 2 weitere studieren soziale Arbeit. Für 7 Nachwuchskräfte ist die Ausbildungszeit beim Landkreis dagegen bereits erfolgreich beendet. Sie setzen ihre berufliche Tätigkeit in der Kreisverwaltung bzw. im Eigenbetrieb Rettungsdienst fort. Der Grundzentrale Verbund Oberlausitzer Heideland der Gemeinden Radibor, Groß-Dubrau und Malschwitz hat sich zu 3 wichtigen Vorhaben in seinem Gebiet bekannt. Die Bürgermeister wurden beauftragt, eine gemeinsame Unterstützungs- und Kooperationserklärung zu unterzeichnen, wie es in einer gemeinsamen Erklärung heißt. Konkret unterstützt werden damit 3 Vorhaben. Das im früheren Landambulatorium Groß-Dubrau geplante medizinische Zentrum, die Einrichtung einer Ergotherapie im Gutshof Baruth sowie die Schaffung eines neuen Trauortes im Wasserturm Groß-Dubrau. Die Unterlagen könnten im Rahmen der Beantragung von Fördermitteln als Nachweis der kommunalen Unterstützung vorgelegt werden. Die öffentliche WC-Anlage am Nikolaiplatz in Löbau ist erneuert und wieder in Betrieb. Die alte, zerstörte Anlage war Anfang Juli abgerissen worden. Anschließend wurden unter anderem die Entwässerung erweitert, neue Leitungen verlegt und das neue WC-Modul angeschlossen. Die Toiletten stehen nun täglich von 9 bis 24 Uhr zur Verfügung. Die Gemeinde Radibor verteilt die vorhandenen Feuerwehrfahrzeuge neu auf die einzelnen Standorte. Der Gemeinderat hat auf der jüngsten Sitzung einen entsprechenden Beschluss gefasst. Ausgangspunkt sei die Beschaffung der beiden neuen HLF-10 für die Standorte Radibor und Milkel im vergangenen Jahr gewesen, erklärte Bürgermeisterin Madeleine Rentsch. 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
1: So weiter, Matthias. Und hier geht's weiter mit dem Service.
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1: Ja, wie sieht's denn aus in Hoyerswerda? Wir haben momentan 13 Grad, es wird wärmer und wärmer. Ja, so langsam kriegen wir den Schritt, den Drive rein. Bis zu 24 Grad soll es heute noch nach oben gehen. Das ist somit der wärmste Tag der Woche. Und Sonne begleitet uns über den Tagesverlauf und ein paar Wolken auch dazu, damit es ein bisschen schöner aussieht. Eine leichte Brise weht aus Süd-Südost. Es wird also ein richtig klasse Dienstag.
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1: Wegen noch umfangreicher Sanierungsarbeiten ist in Radeberg ein Teil der Elsa-Fenske-Straße gesperrt. Umleitungen sind hier ausgewiesen. Tja, überall Baustellen, überall.
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1: Das ist nicht überall, nämlich Blitzer, Staus oder Unfälle. Die können Sie uns melden über 03571 425 426 unserer Nummer des Lausitzwelle Verkehrsdienstes. Eine Meldung haben wir, und zwar ein silberner Caddy steht in Hoyerswerda auf der Hermannstraße in der Nähe des NKD. Blitzt in beide Richtungen voraussichtlich, hat der Heino zumindest mitgeteilt. Danke für den Tipp. Silberner Caddy, Hoyerswerda, Hermannstraße in der Nähe vom NKD. Und sollte es weitere Meldungen geben, gern an uns. Und wir geben es dann, genau wie die gerade, an Sie weiter.
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1: So, 8.34 Uhr, 4 Minuten nach 8:30, Alexander Schrader am Mikrofon. Und ich freue mich, dass Sie auch am heutigen sonnigen Dienstag wieder dabei sind.

Nun zum Thema Unfallstatistik. Das Lausitzwelle Fernsehen hat letzte Woche darüber bereits einen Bericht veröffentlicht. Über Hörswerda. Besonders im Blick hat dabei die Verkehrsunfallkommission die sogenannte Görlitzer Brücke, den Unfallschwerpunkt im Landkreis Bautzen. An der Kreuzung von B97 Südstraße und Salomon-Gottlieb-Frenzel-Straße hat es zwischen 2023 und 2025 insgesamt 16 Mal gekracht. Allein im vergangenen Jahr gab es 6 Unfälle, besonders häufig passiert es bei Dunkelheit und Dämmerung. Seit 2024 sorgt deshalb eine neue LED-Beleuchtung für mehr Licht. Trotzdem kommt es weiterhin zu Unfällen, vor allem dort, wo Fußgänger die Fahrbahn queren. Ab 2027 könnten deshalb Fußgänger und Radfahrer an der Kreuzung unterschiedliche Ampelphasen bekommen. Ein Kreisverkehr ist an der Görlitzer Brücke dagegen keine Lösung. Er wäre vor allem für Radfahrer zu gefährlich. Auch am Kreisverkehr im Westen Hörswerders gibt es Probleme. Wegen seiner ungewöhnlichen Form liegen mehrere Ein- und Ausfahrten sehr dicht beieinander. Dadurch kann es zu Auffahrunfällen kommen. Ein Umbau ist nicht möglich. Deshalb soll aus Richtung Bergen und Geierswalde künftig bereits vor dem Kreisverkehr Tempo 30 gelten. Einen weiteren Unfallschwerpunkt gibt es an der Bautzener Allee und der Kurt-Klinkert-Straße. Dort waren Radfahrer zwar auf dem richtigen Weg, trotzdem kam es zu Zusammenstößen mit Autos. Die Stadt hat deshalb das Vorfahrtgewehrenschild durch ein Stoppschild ersetzt. Und auch am Kreisverkehr zwischen B97 und B96 bei Maukendorf soll die Sicherheit verbessert werden. Dort wurden im vergangenen Jahr 12 Unfälle registriert. Die Beschilderung wurde inzwischen verändert. Tempo 70 gilt früher, direkt vor dem Kreisverkehr Tempo 50. Zusätzlich warnt jetzt ein Schild davor, dass die Straße nicht geradeaus weiterführt. Die Stadt hofft nun mit diesen Maßnahmen, die Zahl der Unfälle an den bekannten Schwerpunkten deutlich reduzieren zu können.

Mellow Yellow. Und damit haben wir es 8.45 Uhr, 8:45, 9:15. Wunschbox, Wunschliedzeit am heutigen Dienstag. Ja, und da gibt es was zu feiern. Genau, weil der Horst hat angerufen bei uns und er hat uns was mitgeteilt. Gitti hat heute Geburtstag. Gut, eigentlich heißt sie Brigitte und sie ist die liebe Frau vom Horst. Und er will ganz herzlich über uns nun gratulieren. Und es schließen sich an Sohn Steven, Schwiegertochter Heike und die Enkel Pia und Thea. Und Horst würde sich wahnsinnig freuen, wenn sein Wunschlied für seine Gitti heute laufen würde. Ein Song, bei dem sich die beiden einst kennengelernt und noch im selben Jahr geheiratet haben. Die Pussycats und ihr Mississippi. Machen wir natürlich, denn was können wir einem alten Kollegen und treuen Fan schon abschlagen? Denn wie Horst ganz nebenbei erwähnt hat, er hat in den 90ern mal hier bei uns gearbeitet, als der Sender noch Elsterwelle hieß. Also, für Klaus und Gitti, verbunden mit herzlichen Glückwünschen zum Geburtstag, viel Gesundheit und Glück und eine gute Zeit. Und jetzt Tanzgrundstellung einnehmen. Hier ist Mississippi.

Die Pussycats und was bleibt, sind Fragen über Fragen. Ja, wo wohnt der Horst? Wie alt ist Kitty geworden? Was gibt's als Geschenke? Und ja, aber eigentlich alles unwichtig. Aber was mich wirklich interessieren würde, haben die beiden jetzt gerade innig miteinander getanzt? Ja, leider weiß ich's nicht, aber vielleicht schreibt uns der Horst ja nochmal über WhatsApp zum Beispiel. Nur so als Idee, ganz nebenbei.

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1: Für die Meldungen aus der Nachrichtenredaktion im Studio ist Sven Hillesheim. Rund 3,8 Millionen Menschen in Deutschland lebten 2025 in Haushalten, die mit Zahlungen an Energieversorger in Verzug waren. Das entspricht 4,6% der Bevölkerung und damit etwas weniger als im Jahr zuvor, als der Anteil noch bei 5,0% lag. Besonders häufig betroffen waren Mieter, während Menschen mit Wohneigentum ihre Rechnungen seltener nicht fristgerecht begleichen konnten. Gleichzeitig steigen auch andere Wohnkosten weiter. Für Wasser, Müllabfuhr und Gebäudereinigung mussten Haushalte im August über 3% mehr zahlen als ein Jahr zuvor. Nach neuen russischen Drohnenangriffen in der Ukraine hat die polnische Regierung ihre Sicherheitsbehörden zu Beratungen zusammengerufen. Anlass war unter anderem der Treffer eines Passagierzuges auf der Strecke von Kiew nach Warschau. Die Drohnen schlugen auf ukrainischem Gebiet rund 800 Meter bzw. 5 Kilometer von der polnischen Grenze entfernt ein. In zwei polnischen Grenzregionen wurde vorsorglich Luftalarm ausgelöst und die Bevölkerung per Warnmeldung informiert. Regierungschef Tusk sieht die russischen Angriffe nach eigenen Worten zunehmend näher an die polnische Grenze heranrücken. Der Druck auf Bundeskanzler Merz wächst auch innerhalb der CDU. Clara von Nathusius aus dem Vorstand der Jungen Union stellt in Frage, ob mit Merz als Kanzler künftig noch Wahlen gewonnen werden können. Die CDU müsse sich nach ihrer Einschätzung stärker darüber klar werden, für welche politischen Positionen sie stehe. Auch die sogenannte Brandmauer hält von Nathusius für gescheitert. Hintergrund ist unter anderem das schwache Abschneiden der CDU bei der Landtagswahl in Sachsen-Anhalt, für das Merz als Kanzler und Parteichef mitverantwortlich gemacht wird. Seit Wochen gibt es deshalb Spekulationen über einen möglichen Wechsel an der Regierungsspitze. Eine rund zweiwöchige Bundeswehrübung führt in den kommenden Tagen zu mehr Militärfahrzeugen auf den Straßen in Baden-Württemberg. Rund 550 Soldaten trainieren den Umgang mit atomaren und chemischen Gefahren. Die Einheiten aus Bruchsal verlegen dabei über mehrere Stationen bis nach Ulm, Tübingen und Offenburg. Geübt werden unter anderem die Suche nach Gefahrstoffen und die Dekontamination von Menschen und Material. Auch die Zusammenarbeit mit internationalen Chemieunternehmen ist Teil der Übung, die am 25. September endet. Die Bundeswehr bittet Verkehrsteilnehmer aber um besondere Vorsicht und darum, nicht zwischen Fahrzeugen einer Militärkolonne zu fahren.
2: Danke an den Sven für die Meldungen aus der Ostdeutschland und aller Welt.
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2: So sage ich es jetzt mal. Und 15 Grad, jetzt geht's aber nach vorne. 15 Grad haben wir in Hoyerswerda, also es wird realistischer. Das Ziel von 24 Grad heute und damit dem wärmsten Tag in dieser Woche an diesem Dienstag. Ja, und die Sonne sorgt dafür, dass es so warm wird und die eine oder andere Wolke schiebt sich am Himmel vorbei, angeschoben durch leichten Wind aus Süd-Südost. Nicht nur der wärmste, sondern auch der schönste Tag in dieser Woche, so vermute ich mal.
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2: Die Straße zwischen Ruhland und Schwarzbach ist voll gesperrt. Sie erfährt eine Sanierung und die Brücke über den Grenzgraben Ruhland-Hermsdorf wird durch eine neue ersetzt. Die Umleitung geht über Grünewald.
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2: Der silberne Caddy, der steht in Hoyerswerda auf der Hermannstraße vorm MKD. Ja, blitzt in beide Richtungen voraussichtlich. Wir haben noch keine Bestätigung, ob das tatsächlich so ist. Aber lieber vorsichtig fahren, wie sowieso überall, wo Schilder stehen und wo Geschwindigkeitsbegrenzungen nicht umsonst angezeigt werden. Ja, der Heino hat es gemeldet, eben den silbernen Caddy, der da auf der Hermannstraße in Hoyerswerda steht. Und sollte es weitere Meldungen geben bezüglich Staus, Unfällen, Blitzern oder anderen Ungereimtheiten im Straßenverkehr, melden Sie es uns einfach unter 03571 425 426.
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2: Letzte Stunde, 4 Minuten nach um 9. Wir sind immer noch dabei. Bis 10 sitze ich zumindest noch mal hier. Alexander Skada am Mikrofon. Schön, dass Sie da sind und kommen Sie gut in den Tag, der immer wärmer und wärmer wird.

Ja, Ten Sharp mit You. Und da ist uns, ist mir doch glatt eine Meldung unter den Tisch gefallen, was hätte nicht sein sollen, weil es ist ja ganz, ganz wichtig, weil warum und wieso will man natürlich wissen. Wegen einer Bombenentschärfung sind derzeit, also seit 9 Uhr, im Elsterwerder Ortsteil Biela die Friedrichstraße, die Waldflora, der Nordbahnhof, die Elferstraße, die Lorenzstraße, die Ladestraße und der Schleinitzweg voll gesperrt. Von der Sperrung betroffen sind außerdem Teile der Berliner Straße, der Saathainer Straße und der Haider Straße. Der Zugverkehr in Richtung Falkenberg bzw. Hoyerswerda ist seit 9 Uhr eingestellt. Also Bombenschärfung im Elsterwerder Ortsteil Biela. Passen Sie auf, dort ist auch ausgeschildert. Und was ganz, ganz wichtig ist, der Zugverkehr in Richtung Falkenberg bzw. Hoyerswerda ist seit 9 Uhr vorübergehend eingestellt. Also das noch als Hinweis, das ist natürlich ganz wichtig, dass wir diese Sachen nicht vergessen.

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1: .000 Zuschauer verfolgten am 15. September 1930 begeistert die Inbetriebnahme der Eisenbahnstrecke Liverpool-Manchester. Sie läutete das Zeitalter der Dampfeisenbahn ein. Angeführt wurde die Parade der 8 Lokomotiven von der Northumbrian, der neuesten und stärksten Entwicklung von George Stephenson, welcher den Zug selbst steuerte. In den Waggons saßen der britische Premierminister Herzog von Wellington, der österreichische Botschafter Fürst Paul Esterhazy sowie der Förderer des Eisenbahnbaus, der Parlamentsabgeordnete William Huskinson. 30 Kilometer außerhalb von Liverpool hielt der Zug, um Wasser zu tanken und Kohlen nachzufüllen. Huskinson kam beim Aussteigen tragisch ums Leben. Er war von einem folgenden Zug erfasst worden. Am 15. September 1881 wurde der italienisch-französische Automobilkonstrukteur Ettore Bugatti geboren. Er schlug gegen den Willen seines Vaters Carlo, einem erfolgreichen Bildhauer, und Möbeldesigner eine Laufbahn als Autokonstrukteur ein. Seinen Studienplatz an der Mailänder Kunstakademie tauschte der 17-Jährige gegen eine Lehrstelle in einer Fahrradfabrik ein. Während dieser Zeit begann er mit dem Bau seines ersten Rennwagens, mit dem er 1901 für internationales Aufsehen sorgte. In den folgenden Jahren arbeitete er für verschiedene Automobilhersteller und festigte seinen Ruf als wegweisender Konstrukteur. 1909 gründete er in Molsheim im Elsass seine Firma, in der zwischen 1909 und 1940 7000 Autos gebaut wurden. Heute gehört Bugatti zum Volkswagen-Konzern. Mit einer hauchdünnen Mehrheit von einer Stimme wurde am 15. September 1949 der ehemalige Kölner Oberbürgermeister und CDU-Vorsitzende Konrad Adenauer zum ersten Kanzler der Bundesrepublik Deutschland gewählt. Adenauers politisches Konzept lief darauf hinaus, die Bundesrepublik Deutschland ohne jedes Schwanken und Zögern im Westen zu verankern. Kernstück dieser europäischen Integration war für Adenauer das Bündnis mit Frankreich, das die vormals als Erbfeindschaft bezeichnete Beziehung in friedliche Bahnen lenken sollte. Ein Staatsbesuch Adenauers 1955 in Moskau führte schließlich auch zur Aufnahme diplomatischer Beziehungen mit der Sowjetunion.
2: Kalenderblatt vom 15. September, also heute. Danke an unseren Geschichtslehrer Bernd Vogava, der immer genau Bescheid weiß, was so in der Welt los war oder sich damit beschäftigt hat, damit auch wir was davon haben für die nächste Skatrunde, um ein bisschen was dazu beizutragen. Wenn es um Unterhaltung geht oder die nächste Familienfeier zu beeindrucken, sagen, Mensch, wisst ihr überhaupt, dass habe ich zu erzählen und das habt ihr so vielleicht noch nie gehört von irgendwo. Wie zum Beispiel die Uhrzeit, die haben Sie sicherlich schon öfters gehört, aber jetzt hören Sie von mir, wir haben es inzwischen 1 Minute nach 9:45.

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1: Im Studio Matthias Pollmann, guten Morgen. Für 17 junge Menschen beginnt beim Landkreis Elbe-Elster ein neuer beruflicher Abschnitt. Mit dem Start des neuen Ausbildungs- und Studienjahres beginnen 4 Verwaltungsfachangestellte, ein Vermessungstechniker und 7 angehende Notfallsanitäter ihre Ausbildung. 3 Nachwuchskräfte nehmen ein Studium der öffentlichen Verwaltung Brandenburg auf, 2 weitere studieren soziale Arbeit. Für 7 Nachwuchskräfte ist die Ausbildungszeit beim Landkreis dagegen bereits erfolgreich beendet. Sie setzen ihre berufliche Tätigkeit in der Kreisverwaltung bzw. im Eigenbetrieb Rettungsdienst fort. Der Grundzentrale Verbund Oberlausitzer Heideland der Gemeinden Radibor, Großdubrau und Malschwitz hat sich zu 3 wichtigen Vorhaben in seinem Gebiet bekannt. Die Bürgermeister wurden beauftragt, eine gemeinsame Unterstützungs- und

0: die Entwässerung erweitert, neue Leitungen verlegt und das neue WC-Modul angeschlossen. Die Toiletten stehen nun täglich von 9 bis 24 Uhr zur Verfügung. Die Gemeinde Radibor verteilt die vorhandenen Feuerwehrfahrzeuge neu auf die einzelnen Standorte. Der Gemeinderat hat auf der jüngsten Sitzung einen entsprechenden Beschluss gefasst. Ausgangspunkt sei die Beschaffung der beiden neuen HLF-10 für die Standorte Radibor und Milkel im vergangenen Jahr gewesen, erklärte Bürgermeisterin Madeleine Rentsch. Weitere Meldungen jederzeit auf lausitzwelle.de.
1: Danke, Matthias. Und ich mache weiter mit
2: das Wetter.
1: Oder mit dem Wetter in dem Fall, um dramatisch richtig zu sagen. Weil heute wird der schönste Tag der Woche, der Dienstag nämlich. Und zwar bis zu 24 Grad geht die Temperatur nach oben. Und da macht es Freude, das anzukündigen. Die Sonne guckt hier um die Ecke, der Himmel ist blau und so leicht, ja, so wie hingestreut aus Zuckerwatte, sind ein paar Wolken am Himmel. Anderswo wird es vielleicht ähnlich aussehen. Und im gesamten Lausitzwelle-Radioland scheint heute die Sonne und eine leichte Brise weht aus Süd-Südost.
2: Der Verkehrsdienst.
1: Die B6 ist zwischen Großharthau und Fischbach vollgesperrt. Hier werden die Straße modernisiert und ein Radweg gebaut. Umleitungen sind ausgeschildert.
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1: 035714524426. Sie melden uns, wenn Staus, Blitzer, Unfälle oder andere Ungereimtheiten im Straßenverkehr stattfinden. Wie zum Beispiel eine Bombenentschärfung. Die ist momentan im Gange in Elsterwerda, Ortsteil Biela. Und deswegen sind dort die Friedrichstraße, die Waldflora, der Nordbahnhof, die Elferstraße, die Lorenzstraße, die Ladenstraße und der Schleinitzweg voll gesperrt. Von der Sperrung betroffen sind außerdem Teile der Berliner Straße, der Saathainer Straße und der Haidar Straße. Der Zugverkehr in Richtung Falkenberg bzw. Hoyerswerda ist seit 9 Uhr vorübergehend eingestellt. Nur, dass Sie Bescheid wissen, im Elsterwerda Ortsteil Biela ist eine Bombenentschärfung im Gange. Und in Hoyerswerda steht ein Blitzer, nämlich der silberne Caddy, hat sich aufgebaut auf der Hermannstraße, steht dort in der Nähe des NKD und versucht aus beiden Richtungen teure Fotos zu machen. Das hat uns der Heino gemeldet, also fahren Sie vorsichtig, Sie kommen Sie gut an und bleiben Sie gesund.
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1: Der ja noch ein paar Minuten klingelt. Also 9.34 Uhr haben wir es. Alexander Schkader am Mikrofon. Insofern ist es stimmig und wir rücken so langsam näher und näher an 10 Uhr heran.

Jawohl, so. Und dann gucken wir doch mal, was wir denn so... Wir haben jetzt fast unser Programm durch, so am fröhlichen Wecker. Der ist ja um 10 zu Ende. Und dann machen wir ja Nachmittag nochmal, Nachmittagsprogramm. Und dann kommt ja abends aus Ton noch das Bild dazu. Drehscheibe Lausitz, unser Nachrichtenmagazin hier im Lausitzwelle Fernsehen. Und geht es heute unter anderem um ein Benefizkonzert, was am Wochenende stattgefunden hat, wo unsere Janine da recherchiert und ein paar Bilder eingefangen hat. Und Annika war beim Radball unterwegs. Auch das gibt's heute Abend zu sehen. Und außerdem gibt es einen Bericht über den Abfallverband Elbe Elster. Da hat sich Thomas Langhammer mal umgehört und umgesehen. Und auch das werden Sie zu Gehör und auf Sicht bekommen. Und ein kleiner Ausblick schon auf morgen. Da ist wieder tierisches Format angesagt und die Annika war unterwegs und sie hat einen Schmetterling gefunden, der in der Lausitz gar nicht so alltäglich ist. Also eher ein seltenes Exemplar. Also schalten Sie heute Abend ein, Drehscheibe Lausitz, Lausitzwelle Fernsehen, Abfall, Benefits, Radball und viele, viele andere Dinge, die hier in der Region passiert sind und ja, über den Tagesverlauf sicher auch noch passieren werden. Ja.

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Status Quo, jawohl, und das um 10 Minuten vor um 10. Und das heißt, so langsam gehen wir in Richtung Feierabend, also nur was den fröhlichen Wecker hier betrifft. Ne? Heute Nachmittag um 2 geht es ja weiter, wie Sie ja wissen, mit dem Nachmittagsprogramm hier auf Ihrer Lausitzwelle. Aber so in ein paar Minuten bin ich dann schon doch so weit, wo ich sage, könnten Kaffee vertragen und hoffe, dass noch einer da ist. Und gestern hat's geklappt. Mal gucken, ob es heute wieder so ist. Und morgen geht es dann wieder auch in einen nächsten fröhlichen Wecker zu Mitte der Woche. Ich freue mich, dass Sie wieder mit eingeschaltet haben, bedanke mich dafür und vor allen Dingen auch für das Feedback zu unserem Wunschbox-Wunschlied heute. Sofort hat Herr Horst sich nochmal gemeldet und sich bedankt. Das finden wir natürlich ganz klasse und ja, gerne immer wieder und vor allen Dingen, wenn Ihnen was gefällt, dann schicken Sie uns doch mal eine Nachricht. Wenn Ihnen was nicht gefällt, tun Sie es ebenso, dann können wir nur noch besser werden und ansonsten schicke ich Sie jetzt erstmal, ja, bleiben Sie ruhig dran, lassen Sie das Radio weiterlaufen und Nachmittag bin ich dann wieder da. Ansonsten schicke ich Sie erstmal in die Sonne jetzt, genutzen Sie die Zeit, heute ist der wärmste Tag in der Woche. Die Sonne scheint bei 24 Grad, heute haben wir mehrfach heute schon gehört. Also dann machen Sie ein Stück weit raus, gehen Sie kurz spazieren und haben Sie was, machen Sie was aus dem Tag. Bis später oder dann morgen früh. Ich bin erstmal raus, Ihr Alexander Schkade. Tschüss.

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1: Für die Meldungen aus der Nachrichtenredaktion im Studio ist Sven Hillesheim. Rund 3,8 Millionen Menschen in Deutschland lebten 2025 in Haushalten, die mit Zahlungen an Energieversorger in Verzug waren. Das entspricht 4,6% der Bevölkerung und damit etwas weniger als im Jahr zuvor, als der Anteil noch bei 5,0% lag. Besonders häufig betroffen waren Mieter, während Menschen mit Wohneigentum ihre Rechnungen seltener nicht fristgerecht begleichen konnten. Gleichzeitig steigen auch andere Wohnkosten weiter. Für Wasser, Müllabfuhr und Gebäudereinigung mussten Haushalte im August über 3% mehr zahlen als ein Jahr zuvor. Nach neuen russischen Drohnenangriffen in der Ukraine hat die polnische Regierung ihre Sicherheitsbehörden zu Beratungen zusammengerufen. Anlass war unter anderem der Treffer eines Passagierzuges auf der Strecke von Kiew nach Warschau. Die Drohnen schlugen auf ukrainischem Gebiet rund 800 Meter bzw. 5 Kilometer von der polnischen Grenze entfernt ein. In zwei polnischen Grenzregionen wurde vorsorglich Luftalarm ausgelöst und die Bevölkerung per Warnmeldung informiert. Regierungschef Tusk sieht die russischen Angriffe nach eigenen Worten zunehmend näher an die polnische Grenze heranrücken. Der Druck auf Bundeskanzler Merz wächst auch innerhalb der CDU. Clara von Nathusius aus dem Vorstand der Jungen Union stellt in Frage, ob mit Merz als Kanzler künftig noch Wahlen gewonnen werden können. Die CDU müsse sich nach ihrer Einschätzung stärker darüber klar werden, für welche politischen Positionen sie stehe. Auch die sogenannte Brandmauer hält von Nathusius für gescheitert. Hintergrund ist unter anderem das schwache Abschneiden der CDU bei der Landtagswahl in Sachsen-Anhalt, für das Merz als Kanzler und Parteichef mitverantwortlich gemacht wird. Seit Wochen gibt es deshalb Spekulationen über einen möglichen Wechsel an der Regierungsspitze. Eine rund zweiwöchige Bundeswehrübung führt in den kommenden Tagen zu mehr Militärfahrzeugen auf den Straßen in Baden-Württemberg. Rund 550 Soldaten trainieren den Umgang mit atomaren und chemischen Gefahren. Die Einheiten aus Bruchsal verlegen dabei über mehrere Stationen bis nach Ulm, Tübingen und Offenburg. Geübt werden unter anderem die Suche nach Gefahrstoffen und die Dekontamination von Menschen und Material. Auch die Zusammenarbeit mit internationalen Chemieunternehmen ist Teil der Übung, die am 25. September endet. Die Bundeswehr bittet Verkehrsteilnehmer aber um besondere Vorsicht und darum, nicht zwischen Fahrzeugen einer Militärkolonne zu fahren.
0: Das Wetter.
2: Das zeigt sich heute erneut freundlich mit einem Mix aus Sonne und Wolken. Die Höchstwerte liegen bei warmen 24 Grad maximal.
0: Der Verkehrsdienst.
2: Die B6 ist zwischen Großhartau und Fischbach vollgesperrt. Hier werden die Straße modernisiert und ein Radweg gebaut. Umleitungen sind ausgeschildert.
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1: Im Studio Matthias Pollmann. Guten Tag.
2: Nach dem Finale des Lausitz-Festivals 2026 am Wochenende ziehen die Veranstalter eine positive Bilanz. Ein Konzert einer Ad-Hoc-Band mit Musikern aus Finnland, Israel, Polen und Deutschland bildete in der Kulturweberei Finsterwalde den Abschluss der 7. Ausgabe. Seit dem 25. August erlebte das Publikum des Lausitz-Festivals an 19 Veranstaltungsstätten in 13 Orten in der ganzen Lausitz insgesamt 33 Aufführungen von 19 unterschiedlichen Produktionen. Die Auslastung war im Vergleich zum Vorjahr leicht gestiegen und lag bei 86%. Die absolute Besucherzahl liegt bei 11.500. Für 17 junge Menschen beginnt beim Landkreis Elbe-Elster ein neuer beruflicher Abschnitt. Mit dem Start des neuen Ausbildungs- und Studienjahres beginnen 4 Verwaltungsfachangestellte, ein Vermessungstechniker und 7 angehende Notfallsanitäter ihre Ausbildung. 3 Nachwuchskräfte nehmen ein Studium der öffentlichen Verwaltung Brandenburg auf, 2 weitere studieren soziale Arbeit. Für 7 Nachwuchskräfte ist die Ausbildungszeit beim Landkreis dagegen bereits erfolgreich beendet. Sie setzen ihre berufliche Tätigkeit in der Kreisverwaltung bzw. im Eigenbetrieb Rettungsdienst fort. Der Grundzentrale Verbund Oberlausitzer Heideland der Gemeinden Radibor, Groß-Dubrau und Malschwitz hat sich zu 3 wichtigen Vorhaben in seinem Gebiet bekannt. Die Bürgermeister

0: abgerissen worden. Anschließend wurden unter anderem die Entwässerung erweitert, neue Leitungen verlegt und das neue WC-Modul angeschlossen. Die Toiletten stehen nun täglich von 9 bis 24 Uhr zur Verfügung.
1: Das Wetter.
0: Das zeigt sich heute erneut freundlich mit einem Mix aus Sonne und Wolken. Die Höchstwerte liegen bei warmen 24 Grad maximal.
1: Der Verkehrsdienst.
0: Die B6 ist zwischen Großharthau und Fischbach vollgesperrt. Hier werden die Straße modernisiert und ein Radweg gebaut. Umleitungen sind ausgeschildert.
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1: Für die Meldungen aus der Nachrichtenredaktion im Studio ist Sven Hillesheim. Rund 3,8 Millionen Menschen in Deutschland lebten 2025 in Haushalten, die mit Zahlungen an Energieversorger in Verzug waren. Das entspricht 4,6% der Bevölkerung und damit etwas weniger als im Jahr zuvor, als der Anteil noch bei 5,0% lag. Besonders häufig betroffen waren Mieter, während Menschen mit Wohneigentum ihre Rechnungen seltener nicht fristgerecht begleichen konnten. Gleichzeitig steigen auch andere Wohnkosten weiter. Für Wasser, Müllabfuhr und Gebäudereinigung mussten Haushalte im August über 3% mehr zahlen als ein Jahr zuvor. Nach neuen russischen Drohnenangriffen in der Ukraine hat die polnische Regierung ihre Sicherheitsbehörden zu Beratungen zusammengerufen. Anlass war unter anderem der Treffer eines Passagierzuges auf der Strecke von Kiew nach Warschau. Die Drohnen schlugen auf ukrainischem Gebiet rund 800 Meter bzw. 5 Kilometer von der polnischen Grenze entfernt ein. In zwei polnischen Grenzregionen wurde vorsorglich Luftalarm ausgelöst und die Bevölkerung per Warnmeldung informiert. Regierungschef Tusk sieht die russischen Angriffe nach eigenen Worten zunehmend näher an die polnische Grenze heranrücken. Der Druck auf Bundeskanzler Merz wächst auch innerhalb der CDU. Clara von Nathusius aus dem Vorstand der Jungen Union stellt in Frage, ob mit Merz als Kanzler künftig noch Wahlen gewonnen werden können. Die CDU müsse sich nach ihrer Einschätzung stärker darüber klar werden, für welche politischen Positionen sie stehe. Auch die sogenannte Brandmauer hält von Nathusius für gescheitert. Hintergrund ist unter anderem das schwache Abschneiden der CDU bei der Landtagswahl in Sachsen-Anhalt, für das Merz als Kanzler und Parteichef mitverantwortlich gemacht wird. Seit Wochen gibt es deshalb Spekulationen über einen möglichen Wechsel an der Regierungsspitze. Eine rund zweiwöchige Bundeswehrübung führt in den kommenden Tagen zu mehr Militärfahrzeugen auf den Straßen in Baden-Württemberg. Rund 550 Soldaten trainieren den Umgang mit atomaren und chemischen Gefahren. Die Einheiten aus Bruchsal verlegen dabei über mehrere Stationen bis nach Ulm, Tübingen und Offenburg. Geübt werden unter anderem die Suche nach Gefahrstoffen und die Dekontamination von Menschen und Material. Auch die Zusammenarbeit mit internationalen Chemieunternehmen ist Teil der Übung, die am 25. September endet. Die Bundeswehr bittet Verkehrsteilnehmer aber um besondere Vorsicht und darum, nicht zwischen Fahrzeugen einer Militärkolonne zu fahren.
0: Das Wetter.
2: Das zeigt sich heute erneut freundlich mit einem Mix aus Sonne und Wolken. Die Höchstwerte liegen bei warmen 24 Grad maximal.
0: Der Verkehrsdienst.
2: Die B6 ist zwischen Großhartau und Fischbach vollgesperrt. Hier werden die Straße modernisiert und ein Radweg gebaut. Umleitungen sind ausgeschildert.
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1: Im Studio Matthias Pollmann, guten Tag. Nach dem Finale des Lausitz-Festivals 2026 am Wochenende ziehen die Veranstalter eine positive Bilanz. Ein Konzert einer Ad-Hoc-Band mit Musikern aus Finnland, Israel, Polen und Deutschland bildete in der Kulturweberei Finsterwalde den Abschluss der 7. Ausgabe. Seit dem 25. August erlebte das Publikum des Lausitz-Festivals an 19 Veranstaltungsstätten in 13 Orten in der ganzen Lausitz insgesamt 33 Aufführungen von 19 unterschiedlichen Produktionen. Die Auslastung war im Vergleich zum Vorjahr leicht gestiegen und lag bei 86%. Die absolute Besucherzahl liegt bei 11.500. Für 17 junge Menschen beginnt beim Landkreis Elbe-Elster ein neuer beruflicher Abschnitt. Mit dem Start des neuen Ausbildungs- und Studienjahres beginnen 4 Verwaltungsfachangestellte, ein Vermessungstechniker und 7 angehende Notfallsanitäter ihre Ausbildung. 3 Nachwuchskräfte nehmen ein Studium der öffentlichen Verwaltung Brandenburg auf, 2 weitere studieren soziale Arbeit. Für 7 Nachwuchskräfte ist die Ausbildungszeit beim Landkreis dagegen bereits erfolgreich beendet. Sie setzen ihre berufliche Tätigkeit in der Kreisverwaltung bzw. im Eigenbetrieb Rettungsdienst fort. Der Grundzentrale Verbund Oberlausitzer Heideland der Gemeinden Radibor, Groß-Dubrau und Malschwitz hat sich zu 3 wichtigen Vorhaben in seinem Gebiet bekannt. Die Bürgermeister wurden beauftragt, eine gemeinsame Unterstützungs- und Kooperationserklärung zu unterzeichnen, wie es in einer gemeinsamen Erklärung heißt. Konkret unterstützt werden damit 3 Vorhaben. Das im früheren Landambulatorium Groß-Dubrau geplante medizinische Zentrum, die Einrichtung einer Ergotherapie im Gutshof Baruth sowie die Schaffung eines neuen Trauortes im Wasserturm Groß-Dubrau. Die Unterlagen könnten im Rahmen der Beantragung von Fördermitteln als Nachweis der kommunalen Unterstützung vorgelegt werden. Die öffentliche WC-Anlage am Nikolaiplatz in Löbau ist erneuert und wieder in Betrieb. Die alte, zerstörte Anlage war Anfang Juli

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1: Mit Michael Miem. Unbekannte haben den Bahnverkehr in Teilen der zentralen und nördlichen Niederlande erheblich gestört. Nach Angaben des Netzbetreibers ProRail wurden auf mehreren Strecken absichtlich Rohre auf die Gleise gelegt. Dadurch registrierte die Bahn Leitungen als belegt und sperrte die betroffenen Abschnitte automatisch für den Zugverkehr. Wer hinter den Aktionen steckt und welches Motiv dahinter steht, ist bislang unklar. Die Behörden ermitteln. Die NATO beobachtet eine zunehmende Zahl russischer Aktivitäten gegen ihre Mitgliedstaaten. Im vergangenen Jahr wurden nach Angaben eines ranghohen Bündnisvertreters mehr als 200 hybride Angriffe erfasst. Gewöhnliche Cyberattacken sind in dieser Zahl noch nicht enthalten. Allein gegen das NATO-Hauptquartier gibt es davon demnach jeden Monat Tausende. Auch zum Fund einer Sprengstoffdrohne am Flughafen Leipzig-Halle äußerte sich der Vertreter. Der verwendete Sprengstoff Semtex spreche aus seiner Sicht dafür, dass ein russischer Geheimdienst unmittelbar beteiligt gewesen sein könnte. Hinweise auf einen solchen Zusammenhang sind damit bislang eine Einschätzung der NATO und keine bestätigte Tatsache. Rund 3,8 Millionen Menschen in Deutschland lebten 2025 in Haushalten, die mit Zahlungen an Energieversorger in Verzug waren. Sven Hillesheim.
2: Das entspricht 4,6% der Bevölkerung und damit etwas weniger als im Jahr zuvor, als der Anteil noch bei 5,0% lag. Besonders häufig betroffen waren Mieter, während Menschen mit Wohneigentum ihre Rechnungen seltener nicht fristgerecht begleichen konnten. Gleichzeitig steigen auch andere Wohnkosten weiter. Für Wasser, Müllabfuhr und Gebäudereinigung mussten Haushalte im August über 3% mehr zahlen als ein Jahr zuvor.
1: Gewalt spielt bei der organisierten Kriminalität in Deutschland eine immer größere Rolle. Das geht aus dem aktuellen Lagebild des Bundeskriminalamtes für das Jahr 2025 hervor. Demnach wurden im vergangenen Jahr 20 vollendete Tötungsdelikte und 100 Fälle schwerer Körperverletzung im Zusammenhang mit organisierter Kriminalität registriert. Im Jahr davor waren es noch 13 bzw. 77 Fälle. Das BKA führt unter anderem Machtkämpfe und Konflikte als Gründe für die wachsende Gewaltbereitschaft an.
0: Das Wetter.
3: Das zeigt sich heute erneut freundlich mit einem Mix aus Sonne und Wolken. Die Höchstwerte liegen bei warmen 24 Grad maximal.
0: Der Verkehrsdienst.
3: Die B6 ist zwischen Großhartau und Fischbach vollgesperrt. Hier werden die Straße modernisiert und ein Radweg gebaut. Umleitungen sind ausgeschildert.
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1: Im Studio Matthias Pollmann. Guten Tag. Nach dem Finale des Lausitz-Festivals 2026 am Wochenende ziehen die Veranstalter eine positive Bilanz. Ein Konzert einer Ad-Hoc-Band mit Musikern aus Finnland, Israel, Polen und Deutschland bildete in der Kulturweberei Finsterwalde den Abschluss der 7. Ausgabe. Seit dem 25. August erlebte das Publikum des Lausitz-Festivals an 19 Veranstaltungsstätten in 13 Orten in der ganzen Lausitz insgesamt 33 Aufführungen von 19 unterschiedlichen Produktionen. Die Auslastung war im Vergleich zum Vorjahr leicht gestiegen und lag bei 86%. Die absolute Besucherzahl liegt bei 11.500. Für 17 junge Menschen beginnt beim Landkreis Elbe-Elster ein neuer beruflicher Abschnitt. Mit dem Start des neuen Ausbildungs- und Studienjahres beginnen 4 Verwaltungsfachangestellte, ein Vermessungstechniker und 7 angehende Notfallsanitäter ihre Ausbildung. 3 Nachwuchskräfte nehmen ein Studium der öffentlichen Verwaltung Brandenburg auf, 2 weitere studieren soziale Arbeit. Für 7 Nachwuchskräfte ist die Ausbildungszeit beim Landkreis dagegen bereits erfolgreich beendet. Sie setzen ihre berufliche Tätigkeit in der Kreisverwaltung bzw. im Eigenbetrieb Rettungsdienst fort. Der Grundzentrale Verbund Oberlausitzer Heideland der Gemeinden Radibor, Großdubrau und Malschwitz hat sich zu 3 wichtigen Vorhaben in seinem Gebiet bekannt. Die Bürgermeister wurden beauftragt, eine gemeinsame Unterstützungs- und Kooperationserklärung zu unterzeichnen, wie es in einer gemeinsamen Erklärung heißt. Konkret unterstützt werden damit 3 Vorhaben. Das im früheren Landambulatorium Großdubrau geplante medizinische Zentrum, die Einrichtung einer Ergotherapie im Gutshof Barut sowie die Schaffung eines neuen Trauortes im Wasserturm Großdubrau. Die Unterlagen könnten im Rahmen der Beantragung von Fördermitteln als Nachweis der kommunalen Unterstützung vorgelegt werden. Die öffentliche WC-Anlage am Nikolaiplatz in Löbau ist erneuert und wieder in Betrieb. Die alte, zerstörte Anlage war Anfang Juli abgerissen worden. Anschließend wurden unter anderem die Entwässerung erweitert, neue Leitungen verlegt und das neue WC-Modul angeschlossen. Die Toiletten stehen nun täglich von 9 bis 24 Uhr zur Verfügung.
0: Das Wetter.
1: Das zeigt sich heute erneut freundlich mit einem Mix aus Sonne und Wolken. Die Höchstwerte liegen bei warmen 24 Grad maximal.
0: Der Verkehrsdienst.
1: Die B6 ist zwischen Großhartau und Fischbach vollgesperrt. Hier werden die Straße modernisiert und ein Radweg gebaut. Umleitungen sind ausgeschildert.
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1: Mit Michael Miem. Unbekannte haben den Bahnverkehr in Teilen der zentralen und nördlichen Niederlande erheblich gestört. Nach Angaben des Netzbetreibers ProRail wurden auf mehreren Strecken absichtlich Rohre auf die Gleise gelegt. Dadurch registrierte die Bahn Leitungen als belegt und sperrte die betroffenen Abschnitte automatisch für den Zugverkehr. Wer hinter den Aktionen steckt und welches Motiv dahinter steht, ist bislang unklar. Die Behörden ermitteln. Die NATO beobachtet eine zunehmende Zahl russischer Aktivitäten gegen ihre Mitgliedstaaten. Im vergangenen Jahr wurden nach Angaben eines ranghohen Bündnisvertreters mehr als 200 hybride Angriffe erfasst. Gewöhnliche Cyberattacken sind in dieser Zahl noch nicht enthalten. Allein gegen das NATO-Hauptquartier gibt es davon demnach jeden Monat Tausende. Auch zum Fund einer Sprengstoffdrohne am Flughafen Leipzig-Halle äußerte sich der Vertreter. Der verwendete Sprengstoff Semtex spreche aus seiner Sicht dafür, dass ein russischer Geheimdienst unmittelbar beteiligt gewesen sein könnte. Hinweise auf einen solchen Zusammenhang sind damit bislang eine Einschätzung der NATO und keine bestätigte Tatsache. Rund 3,8 Millionen Menschen in Deutschland lebten 2025 in Haushalten, die mit Zahlungen an Energieversorger in Verzug waren. Sven Hillesheim.
2: Das entspricht 4,6% der Bevölkerung und damit etwas weniger als im Jahr zuvor, als der Anteil noch bei 5,0% lag. Besonders häufig betroffen waren Mieter, während Menschen mit Wohneigentum ihre Rechnungen seltener nicht fristgerecht begleichen konnten. Gleichzeitig steigen auch andere Wohnkosten weiter. Für Wasser, Müllabfuhr und Gebäudereinigung mussten Haushalte im August über 3% mehr zahlen als ein Jahr zuvor.
1: Gewalt spielt bei der organisierten Kriminalität in Deutschland eine immer größere Rolle. Das geht aus dem aktuellen Lagebild des Bundeskriminalamtes für das Jahr 2025 hervor. Demnach wurden im vergangenen Jahr 20 vollendete Tötungsdelikte und 100 Fälle schwerer Körperverletzung im Zusammenhang mit organisierter Kriminalität registriert. Im Jahr davor waren es noch 13 bzw. 77 Fälle. Das BKA führt unter anderem Machtkämpfe und Konflikte als Gründe für die wachsende Gewaltbereitschaft an.
3: Das Wetter.
4: Das zeigt sich heute erneut freundlich mit einem Mix aus Sonne und Wolken. Die Höchstwerte liegen bei warmen 24 Grad maximal.
3: Der Verkehrsdienst.
4: Die B6 ist zwischen Großharthau und Fischbach vollgesperrt. Hier werden die Straße modernisiert und ein Radweg gebaut. Umleitungen sind ausgeschildert.
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1: Im Studio Matthias Pollmann. Guten Tag.
2: Nach dem Finale des Lausitz-Festivals 2026 am Wochenende ziehen die Veranstalter eine positive Bilanz. Ein Konzert einer Ad-Hoc-Band mit Musikern aus Finnland, Israel, Polen und Deutschland bildete in der Kulturweberei Finsterwalde den Abschluss der 7. Ausgabe. Seit dem 25. August erlebte das Publikum des Lausitz-Festivals an 19 Veranstaltungsstätten in 13 Orten in der ganzen Lausitz insgesamt 33 Aufführungen von 19 unterschiedlichen Produktionen. Die Auslastung war im Vergleich zum Vorjahr leicht gestiegen und lag bei 86%. Die absolute Besucherzahl liegt bei 11.500. Für 17 junge Menschen beginnt beim Landkreis Elbe-Elster ein neuer beruflicher Abschnitt. Mit dem Start des neuen Ausbildungs- und Studienjahres beginnen 4 Verwaltungsfachangestellte, ein Vermessungstechniker und 7 angehende Notfallsanitäter ihre Ausbildung. 3 Nachwuchskräfte nehmen ein Studium der öffentlichen Verwaltung Brandenburg auf, 2 weitere studieren soziale Arbeit. Für 7 Nachwuchskräfte ist die Ausbildungszeit beim Landkreis dagegen bereits erfolgreich beendet. Sie setzen ihre berufliche Tätigkeit in der Kreisverwaltung bzw. im Eigenbetrieb Rettungsdienst fort. Der Grundzentrale Verbund Oberlausitzer Heideland der Gemeinden Radibor, Groß-Dubrau und Malschwitz hat sich zu 3 wichtigen Vorhaben in seinem Gebiet bekannt. Die Bürgermeister wurden beauftragt, eine gemeinsame Unterstützungs- und Kooperationserklärung zu unterzeichnen, wie es in einer gemeinsamen Erklärung heißt. Konkret unterstützt werden damit 3 Vorhaben. Das im früheren Landambulatorium Groß-Dubrau geplante medizinische Zentrum, die Einrichtung einer Ergotherapie im Gutshof Baruth sowie die Schaffung eines neuen Trauortes im Wasserturm Groß-Dubrau. Die Unterlagen könnten im Rahmen der Beantragung von Fördermitteln als Nachweis der kommunalen Unterstützung vorgelegt werden. Die öffentliche WC-Anlage am Nikolaiplatz in Löbau ist erneuert und wieder in Betrieb. Die alte, zerstörte Anlage war Anfang Juli abgerissen worden. Anschließend wurden unter anderem die Entwässerung erweitert, neue Leitungen verlegt und das neue WC-Modul angeschlossen. Die Toiletten stehen nun täglich von 9 bis 24 Uhr zur Verfügung.
0: Das Wetter.
1: Das zeigt sich heute erneut freundlich mit einem Mix aus Sonne und Wolken. Die Höchstwerte liegen bei warmen 24 Grad maximal.
0: Der Verkehrsdienst.
1: Die B6 ist zwischen Großhartau und Fischbach vollgesperrt. Hier werden die Straße modernisiert und ein Radweg gebaut. Umleitungen sind ausgeschildert.
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1: Mit Michael Miem. Unbekannte haben den Bahnverkehr in Teilen der zentralen und nördlichen Niederlande erheblich gestört. Nach Angaben des Netzbetreibers ProRail wurden auf mehreren Strecken absichtlich Rohre auf die Gleise gelegt. Dadurch registrierte die Bahn Leitungen als belegt und sperrte die betroffenen Abschnitte automatisch für den Zugverkehr. Wer hinter den Aktionen steckt und welches Motiv dahinter steht, ist bislang unklar. Die Behörden ermitteln. Die NATO beobachtet eine zunehmende Zahl russischer Aktivitäten gegen ihre Mitgliedstaaten. Im vergangenen Jahr wurden nach Angaben eines ranghohen Bündnisvertreters mehr als 200 hybride Angriffe erfasst. Gewöhnliche Cyberattacken sind in dieser Zahl noch nicht enthalten. Allein gegen das NATO-Hauptquartier gibt es davon demnach jeden Monat Tausende. Auch zum Fund einer Sprengstoffdrohne am Flughafen Leipzig-Halle äußerte sich der Vertreter. Der verwendete Sprengstoff Semtex spreche aus seiner Sicht dafür, dass ein russischer Geheimdienst unmittelbar beteiligt gewesen sein könnte. Hinweise auf einen solchen Zusammenhang sind damit bislang eine Einschätzung der NATO und keine bestätigte Tatsache. Rund 3,8 Millionen Menschen in Deutschland lebten 2025 in Haushalten, die mit Zahlungen an Energieversorger in Verzug waren. Sven Hillesheim.
2: Das entspricht 4,6% der Bevölkerung und damit etwas weniger als im Jahr zuvor, als der Anteil noch bei 5,0% lag. Besonders häufig betroffen waren Mieter, während Menschen mit Wohneigentum ihre Rechnungen seltener nicht fristgerecht begleichen konnten. Gleichzeitig steigen auch andere Wohnkosten weiter. Für Wasser, Müllabfuhr und Gebäudereinigung mussten Haushalte im August über 3% mehr zahlen als ein Jahr zuvor.
1: Gewalt spielt bei der organisierten Kriminalität in Deutschland eine immer größere Rolle. Das geht aus dem aktuellen Lagebild des Bundeskriminalamtes für das Jahr 2025 hervor. Demnach wurden im vergangenen Jahr 20 vollendete Tötungsdelikte und 100 Fälle schwerer Körperverletzung im Zusammenhang mit organisierter Kriminalität registriert. Im Jahr davor waren es noch 13 bzw. 77 Fälle. Das BKA führt unter anderem Machtkämpfe und Konflikte als Gründe für die wachsende Gewaltbereitschaft an.
0: Das Wetter.
3: Bis zum Abend bleibt es weiter freundlich. Hier und da sind in der Nacht aber immer noch dichte Wolkenfelder am Himmel der Lausitz zu sehen. Die Tiefstwerte liegen heute bei um die 6 Grad.
0: Der Verkehrsdienst.
3: Die Werksstraße in Spreetal ist voll gesperrt. Sie wird ausgebaut. Umleitung erfolgt über die B97.
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4: Einen schönen Nachmittag wünscht Alexander Skade.

Hallo, hallo, hallo. Herzlich willkommen zum Dienstagnachmittag hier auf Ihrer Lausitzwelle. Ja, und ich habe wieder das ein oder andere für Sie dabei, umrahmt von Musik, Musik, Musik. Am Mikrofon Alexander Schrade, also ich. Und Folgendes werden wir besprechen. Gegen 2:45 geht's kurz in Richtung Bautzen, genauer gesagt in die Gemeinde Gausig, Ortsteil Doberschau. Dort gibt's ein Firmengelände zur Nutzung. Das ist nicht freigegeben, aber das ist frei und dafür wird ein neuer Nutzer gesucht. Und was da dahinter steckt, erfahren Sie dann. Dann lassen wir es knattern um 3:45. Die kleinen Zwiebacksägen werden angeschmissen oder sind angeschmissen worden am letzten Wochenende in Herzberg. Dort gab es das erste Simson-Treffen. Und auch da hören wir mal rein, was mein Kollege Thomas Langhammer da zu berichten hat. 3:45 kommen wir zurück nach Hoyerswerda. Die Verkehrsunfallkommission hat getagt, gemeinsam mit der Stadt, und Schwerpunkte herausgefunden, an denen es vielleicht Veränderung bedarf oder schon Veränderungen dafür gesorgt haben, dass die Statistik etwas besser geworden ist. Also dazu mehr. 4:45 heißt es wieder Achtung Baby, allerdings nur im musikalischen Sinne, denn U2 liegt auf und das gleichnamige Album Achtung Baby. Und auch da gibt es die eine oder andere Information und ein Lied natürlich aus der CD der Woche. Und kurz vor 5 machen wir nochmal Geschichtsunterricht. Bernd Vogawa berichtet nochmal zusammengefasst, was die Welt an einem 15. September bewegt hat. Bleibt mir nur noch zu sagen, schön, dass Sie dabei sind und gute Unterhaltung über den Nachmittag.

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1: Im Studio Matthias Pollmann. Guten Tag. Die Gewinner des Fotowettbewerbs Außergewöhnliche Landschaften und Naturphänomene des Dresdner Heidebogens stehen fest. Insgesamt wurden 306 Fotos aus der Region eingereicht. Gesucht waren besondere Landschaftsaufnahmen, Lichtstimmungen und Naturmotive. Den ersten Platz belegte Matthias Schütze mit einer Aufnahme des Leonorenteichs bei Deutsch Baselitz. Dafür erhält er 300 Euro. Platz 2 wird mit 200 Euro, Platz 3 mit 150 Euro ausgezeichnet. Die Plätze 4 bis 10 erhalten jeweils 50 Euro. Eine Auswahl der prämierten Aufnahmen soll außerdem in einem Kalender für das Jahr 2027 veröffentlicht werden. Nach dem Finale des Lausitz-Festivals 2026 am Wochenende ziehen die Veranstalter eine positive Bilanz. Ein Konzert einer Ad-Hoc-Band mit Musikern aus Finnland, Israel, Polen und Deutschland bildete in der Kulturweberei Finsterwalde den Abschluss der 7. Ausgabe. Seit dem 25. August erlebte das Publikum des Lausitz-Festivals an 19 Veranstaltungsstätten in 13 Orten in der ganzen Lausitz insgesamt 33 Aufführungen von 19 unterschiedlichen Produktionen. Die Auslastung war im Vergleich zum Vorjahr leicht gestiegen und lag bei 86%. Die absolute Besucherzahl liegt bei 11.500. Für 17 junge Menschen beginnt beim Landkreis Elbe-Elster ein neuer beruflicher Abschnitt. Mit dem Start des neuen Ausbildungs- und Studienjahres beginnen 4 Verwaltungsfachangestellte, ein Vermessungstechniker und 7 angehende Notfallsanitäter ihre Ausbildung. 3 Nachwuchskräfte nehmen ein Studium der öffentlichen Verwaltung Brandenburg auf, 2 weitere studieren soziale Arbeit. Für 7 Nachwuchskräfte ist die Ausbildungszeit beim Landkreis dagegen bereits erfolgreich beendet. Sie setzen ihre berufliche Tätigkeit in der Kreisverwaltung bzw. im Eigenbetrieb Rettungsdienst fort. Der Grundzentrale Verbund Oberlausitzer Heideland der Gemeinden Radibor, Groß-Dubrau und Malschwitz hat sich zu 3 wichtigen Vorhaben in seinem Gebiet bekannt. Die Bürgermeister wurden beauftragt, eine gemeinsame Unterstützungs- und Kooperationserklärung zu unterzeichnen, wie es in einer gemeinsamen Erklärung heißt. Konkret unterstützt werden damit 3 Vorhaben. Das im früheren Landambulatorium Groß-Dubrau geplante medizinische Zentrum, die Einrichtung einer Ergotherapie im Gutshof Baruth sowie die Schaffung eines neuen Trauortes im Wasserturm Groß-Dubrau. Die Unterlagen könnten im Rahmen der Beantragung von Fördermitteln als Nachweis der kommunalen Unterstützung vorgelegt werden.
0: Das Wetter.
1: Bis zum Abend bleibt es weiter freundlich. Hier und da sind in der Nacht aber immer noch dichte Wolkenfelder am Himmel der Lausitz zu sehen. Die Tiefstwerte liegen heute bei um die 6 Grad.
0: Der Verkehrsdienst.
1: Die Werksstraße in Spreetal ist voll gesperrt. Sie wird ausgebaut. Umleitung erfolgt über die B97.
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2: Lausitzwelle am Nachmittag. Es begrüßt Sie sehr herzlich Alexander Schade.

0: Und an dieser Stelle geht's kurz Richtung Bautzen. Bei Wedow in Doberschau heißt es nun aufräumen. Das traditionsreiche Gelände sucht einen neuen Nutzer. Was genau dahinter steckt, mein Kollege Thomas Langhammer weiß da mehr dazu.
1: Für das Gelände des im November 2024 geschlossenen Werkzeugbaus in Doberschau werden neue Nutzer gesucht. Nach Angaben der mit der Vermarktung beauftragten Immobilienagentur erfolgen derzeit der Abbau noch vorhandener Maschinen sowie die Beräumung der Flächen. Das Areal sei vollständig eingezäunt, zweiseitig über Toranlagen befahrbar und umfasse mehrere Hallen, Werkstatt- und Büroräume. Vor dem Gelände befindet sich ein großzügiger Stellplatzbereich für etwa 50 Pkw. Ursprünglich Ende des 19. Jahrhunderts als Papiermühle errichtet, wurde das Werk ab den 60er Jahren zu einem Produktionsstandort für Formenbau umgebaut und im Laufe der Zeit mehrfach erweitert. Umfangreiche Modernisierungen erfolgten zuletzt Ende der 90er Jahre. Letzter Eigentümer war die polnische Firma Boryczew Formenbau.

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1: Mit Michael Miem. Unbekannte haben den Bahnverkehr in Teilen der zentralen und nördlichen Niederlande erheblich gestört. Nach Angaben des Netzbetreibers ProRail wurden auf mehreren Strecken absichtlich Rohre auf die Gleise gelegt. Dadurch registrierte die Bahn Leitungen als belegt und sperrte die betroffenen Abschnitte automatisch für den Zugverkehr. Wer hinter den Aktionen steckt und welches Motiv dahinter steht, ist bislang unklar. Die Behörden ermitteln. Die NATO beobachtet eine zunehmende Zahl russischer Aktivitäten gegen ihre Mitgliedstaaten. Im vergangenen Jahr wurden nach Angaben eines ranghohen Bündnisvertreters mehr als 200 hybride Angriffe erfasst. Gewöhnliche Cyberattacken sind in dieser Zahl noch nicht enthalten. Allein gegen das NATO-Hauptquartier gibt es davon demnach jeden Monat Tausende. Auch zum Fund einer Sprengstoffdrohne am Flughafen Leipzig-Halle äußerte sich der Vertreter. Der verwendete Sprengstoff Semtex spreche aus seiner Sicht dafür, dass ein russischer Geheimdienst unmittelbar beteiligt gewesen sein könnte. Hinweise auf einen solchen Zusammenhang sind damit bislang eine Einschätzung der NATO und keine bestätigte Tatsache. Rund 3,8 Millionen Menschen in Deutschland lebten 2025 in Haushalten, die mit Zahlungen an Energieversorger in Verzug waren. Sven Hillesheim.
2: Das entspricht 4,6% der Bevölkerung und damit etwas weniger als im Jahr zuvor, als der Anteil noch bei 5,0% lag. Besonders häufig betroffen waren Mieter, während Menschen mit Wohneigentum ihre Rechnungen seltener nicht fristgerecht begleichen konnten. Gleichzeitig steigen auch andere Wohnkosten weiter. Für Wasser, Müllabfuhr und Gebäudereinigung mussten Haushalte im August über 3% mehr zahlen als ein Jahr zuvor.
1: Gewalt spielt bei der organisierten Kriminalität in Deutschland eine immer größere Rolle. Das geht aus dem aktuellen Lagebild des Bundeskriminalamtes für das Jahr 2025 hervor. Demnach wurden im vergangenen Jahr 20 vollendete Tötungsdelikte und 100 Fälle schwerer Körperverletzung im Zusammenhang mit organisierter Kriminalität registriert. Im Jahr davor waren es noch 13 bzw. 77 Fälle. Das BKA führt unter anderem Machtkämpfe und Konflikte als Gründe für die wachsende Gewaltbereitschaft an.
0: Das Wetter.
3: Bis zum Abend bleibt es weiter freundlich. Hier und da sind in der Nacht aber immer noch dichte Wolkenfelder am Himmel der Lausitz zu sehen. Die Tiefstwerte liegen heute bei um die 6 Grad.
0: Der Verkehrsdienst.
3: Die Werksstraße in Spreetal ist voll gesperrt. Sie wird ausgebaut. Umleitung erfolgt über die B97.
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4: 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Es begrüßt Sie Alexander Schade.

0: Na, wer kennt's nicht, das knatternde Geräusch der Zwiebacksägen, wie im Volksmund liebevoll auch die Kultmopeds der DDR genannt wurden. Diese Beliebtheit war erst letztes Wochenende wieder in Herzberg zu erleben, als sich viele Besucher zum ersten Simson-Treffen zusammenfanden. Mein Kollege Thomas Langhammer war genau dort für Sie vor Ort.
1: Mächtig was los war am Samstag auf dem Gelände an der Frankfurter Straße in Herzberg-Elster. Unzählige Besucher zog es zum ersten Simson-Treffen in der Elbe-Elster-Kreisstadt. Das angesetzte Zeitrennen zählte allein 400 Teilnehmer, welche überwiegend aus der Elbe-Elster-Region kamen.
2: Unsere Interessensgemeinschaft, die Oldtimer-Freunde Herzberg, haben sich zusammengetan, um heute am 12. September das erste Simson-Treffen in Herzberg zu veranstalten. Mit Sprintrennen, Leistungsprüfstand und Limo-Duell sind hier viele Fans zusammengekommen, die das gleiche Hobby teilen und somit eine positive Ausstrahlung hier, wie man sieht, überall verzeichnen.
1: Auch wenn sich so manche Schwalbe und auch einige betagte Starre unter den Teilnehmenden Zweitaktern wiederfanden, der Stimmung tat das keinen Abbruch. Neben den verschiedensten Wettbewerben kam man außerdem ins Gespräch, denn insbesondere die beliebten S51 sind bei so manchem Bastler und Schrauber ein vielfältiges Thema. Das erste Simson-Treffen in Herzberg-Elster war ein voller Erfolg. Ob es im kommenden Jahr eine Wiederholung geben wird, ist derzeit noch offen. Wenn die Terminlage passt, steht einer Wiederholung aber nichts im Wege. War von den Veranstaltern zu hören.

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1: Im Studio Matthias Pollmann, guten Tag. Die Gewinner des Fotowettbewerbs Außergewöhnliche Landschaften und Naturphänomene des Dresdner Heidebogens stehen fest. Insgesamt wurden 306 Fotos aus der Region eingereicht. Gesucht waren besondere Landschaftsaufnahmen, Lichtstimmungen und Naturmotive. Den ersten Platz belegte Matthias Schütze mit einer Aufnahme des Leonorenteichs bei Deutsch-Baselitz. Dafür erhält er 300 Euro. Platz 2 wird mit 200 Euro, Platz 3 mit 150 Euro ausgezeichnet. Die Plätze 4 bis 10 erhalten jeweils 50 Euro. Eine Auswahl der prämierten Aufnahmen soll außerdem in einem Kalender für das Jahr 2027 veröffentlicht werden. Nach dem Finale des Lausitz-Festivals 2026 am Wochenende ziehen die Veranstalter eine positive Bilanz. Ein Konzert einer Ad-Hoc-Band mit Musikern aus Finnland, Israel, Polen und Deutschland bildete in der Kulturweberei Finsterwalde den Abschluss der 7. Ausgabe. Seit dem 25. August erlebte das Publikum des Lausitz-Festivals an 19 Veranstaltungsstätten in 13 Orten in der ganzen Lausitz insgesamt 33 Aufführungen von 19 unterschiedlichen Produktionen. Die Auslastung war im Vergleich zum Vorjahr leicht gestiegen und lag bei 86%. Die absolute Besucherzahl liegt bei 11.500. Für 17 junge Menschen beginnt beim Landkreis Elbe-Elster ein neuer beruflicher Abschnitt. Mit dem Start des neuen Ausbildungs- und Studienjahres beginnen 4 Verwaltungsfachangestellte, ein Vermessungstechniker und 7 angehende Notfallsanitäter ihre Ausbildung. 3 Nachwuchskräfte nehmen ein Studium der öffentlichen Verwaltung Brandenburg auf, 2 weitere studieren soziale Arbeit. Für 7 Nachwuchskräfte ist die Ausbildungszeit beim Landkreis dagegen bereits erfolgreich beendet. Sie setzen ihre berufliche Tätigkeit in der Kreisverwaltung bzw. im Eigenbetrieb Rettungsdienst fort. Der Grundzentrale Verbund Oberlausitzer Heideland der Gemeinden Radibor, Großdubrau und Malschwitz hat sich zu 3 wichtigen Vorhaben in seinem Gebiet bekannt. Die Bürgermeister wurden beauftragt, eine gemeinsame Unterstützungs- und Kooperationserklärung zu unterzeichnen, wie es in einer gemeinsamen Erklärung heißt. Konkret unterstützt werden damit 3 Vorhaben. Das im früheren Landambulatorium Großdubrau geplante medizinische Zentrum, die Einrichtung einer Ergotherapie im Gutshof Barut sowie die Schaffung eines neuen Trauortes im Wasserturm Großdubrau. Die Unterlagen könnten im Rahmen der Beantragung von Fördermitteln als Nachweis der kommunalen Unterstützung vorgelegt werden.
0: Das Wetter.
1: Bis zum Abend bleibt es weiter freundlich. Hier und da sind in der Nacht aber immer noch dichte Wolkenfelder am Himmel der Lausitz zu sehen. Die Tiefstwerte liegen heute bei um die 6 Grad.
0: Der Verkehrsdienst.
1: Die Werksstraße in Spreetal ist voll gesperrt. Sie wird ausgebaut. Umleitung erfolgt über die B97.
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2: Alexander Schade hier am Mikrofon. Ich begleite Sie bis in den Feierabend.

Nun zum Thema Unfallstatistik. Das Lausitzwelle Fernsehen hat letzte Woche darüber bereits einen Bericht veröffentlicht. Über Hörswerda. Besonders im Blick hat dabei die Verkehrsunfallkommission die sogenannte Görlitzer Brücke, den Unfallschwerpunkt im Landkreis Bautzen. An der Kreuzung von B97 Südstraße und Salomon-Gottlieb-Frenzel-Straße hat es zwischen 2023 und 2025 insgesamt 16 Mal gekracht. Allein im vergangenen Jahr gab es 6 Unfälle. Besonders häufig passiert es bei Dunkelheit und Dämmerung. Seit 2024 sorgt deshalb eine neue LED-Beleuchtung für mehr Licht. Trotzdem kommt es weiterhin zu Unfällen, vor allem dort, wo Fußgänger die Fahrbahn queren. Ab 2027 könnten deshalb Fußgänger und Radfahrer an der Kreuzung unterschiedliche Ampelphasen bekommen. Ein Kreisverkehr ist an der Görlitzer Brücke dagegen keine Lösung. Er wäre vor allem für Radfahrer zu gefährlich. Auch am Kreisverkehr im Westen Hörswerders gibt es Probleme. Wegen seiner ungewöhnlichen Form liegen mehrere Ein- und Ausfahrten sehr dicht beieinander. Dadurch kann es zu Auffahrunfällen kommen. Ein Umbau ist nicht möglich. Deshalb soll aus Richtung Bergen und Geierswalde künftig bereits vor dem Kreisverkehr Tempo 30 gelten. Einen weiteren Unfallschwerpunkt gibt es an der Bautzener Allee und der Kurt-Klinkert-Straße. Dort waren Radfahrer zwar auf dem richtigen Weg, trotzdem kam es zu Zusammenstößen mit Autos. Die Stadt hat deshalb das Vorfahrtgewehrenschild durch ein Stoppschild ersetzt. Und auch am Kreisverkehr zwischen B97 und B96 bei Maukendorf soll die Sicherheit verbessert werden. Dort wurden im vergangenen Jahr 12 Unfälle registriert. Die Beschilderung wurde inzwischen verändert. Tempo 70 gilt früher, direkt vor dem Kreisverkehr Tempo 50. Zusätzlich warnt jetzt ein Schild davor, dass die Straße nicht geradeaus weiterführt. Die Stadt hofft nun mit diesen Maßnahmen, die Zahl der Unfälle an den bekannten Schwerpunkten deutlich reduzieren zu können. 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
1: Mit Michael Miem. Die geplanten Änderungen bei der Tabaksteuer sorgen in der Branche für Kritik. Ein Verband warnt, deutlich höhere Abgaben könnten Zigaretten und andere Tabakwaren verteuern und dadurch mehr Verbraucher zum Kauf auf dem Schwarzmarkt bewegen. Die erwarteten zusätzlichen Steuereinnahmen seien deshalb fraglich, so der Verband. Auch die Deutsche Zoll- und Finanzgewerkschaft sieht die Pläne kritisch und bezweifelt, dass der Staat damit die erhofften Mehreinnahmen erzielen kann. Unbekannte haben den Bahnverkehr in Teilen der zentralen und nördlichen Niederlande erheblich gestört. Nach Angaben des Netzbetreibers ProRail wurden auf mehreren Strecken absichtlich Rohre auf die Gleise gelegt. Dadurch registrierte die Bahn Leitungen als belegt und sperrte die betroffenen Abschnitte automatisch für den Zugverkehr. Wer hinter den Aktionen steckt und welches Motiv dahinter steht, ist bislang unklar. Die Behörden ermitteln. Die NATO beobachtet eine zunehmende Zahl russischer Aktivitäten gegen ihre Mitgliedstaaten. Im vergangenen Jahr wurden nach Angaben eines ranghohen Bündnisvertreters mehr als 200 hybride Angriffe erfasst. Gewöhnliche Cyberattacken sind in dieser Zahl noch nicht enthalten. Allein gegen das NATO-Hauptquartier gibt es davon demnach jeden Monat Tausende. Auch zum Fund einer Sprengstoffdrohne am Flughafen Leipzig-Halle äußerte sich der Vertreter. Der verwendete Sprengstoff Semtex spreche aus seiner Sicht dafür, dass ein russischer Geheimdienst unmittelbar beteiligt gewesen sein könnte. Hinweise auf einen solchen Zusammenhang sind damit bislang eine Einschätzung der NATO und keine bestätigte Tatsache. Gewalt spielt bei der organisierten Kriminalität in Deutschland eine immer größere Rolle. Das geht aus dem aktuellen Lagebild des Bundeskriminalamtes für das Jahr 2025 hervor. Demnach wurden im vergangenen Jahr 20 vollendete Tötungsdelikte und 100 Fälle schwerer Körperverletzung im Zusammenhang mit organisierter Kriminalität registriert. Im Jahr davor waren es noch 13 bzw. 77 Fälle. Das BKA führt unter anderem Machtkämpfe und Konflikte als Gründe für die wachsende Gewaltbereitschaft an.
0: Das Wetter.
2: Bis zum Abend bleibt es weiter freundlich. Hier und da sind in der Nacht aber immer noch dichte Wolkenfelder am Himmel der Lausitz zu sehen. Die Tiefstwerte liegen heute bei um die 6 Grad.
0: Der Verkehrsdienst.
2: Die Werksstraße in Spreetal ist voll gesperrt. Sie wird ausgebaut. Umleitung erfolgt über die B97.
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1: Achtung, Baby, wie es diese Woche heißt, klingt anders als alles, was U2 zuvor gemacht hatten. Die Gitarren sind weniger rockig, dafür gibt es plötzlich elektronische Sounds, Dancebeats und deutlich mehr Experimentierfreude. Ein gutes Beispiel ist Mysterious Ways. Der Song entstand aus einem Bassriff von Adam Clayton und ausgerechnet Schlagzeuger Larry Mullen Jr. war zunächst überhaupt nicht begeistert davon. Produzent Daniel Lanois half schließlich dabei, aus der Idee einen tanzbaren U2-Song zu machen. Und das Ergebnis ist ziemlich gut, was die Band Anfang der 90er wollte. U2, nicht mehr einfach U2 von 1987 sein. Sie wollten überraschen und dabei trotzdem einen Song schreiben, der im Radio funktioniert. Wir probieren es heute wieder. U2 und Mysterious Ways.

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1: Im Studio Matthias Pollmann, guten Tag. Im Gaußiger Schloss kann wieder übernachtet werden. Wie aus der Homepage des Anwesens hervorgeht, hat eine Pächterin den Hotelbetrieb übernommen. Dieser soll den Gästen die exklusive Atmosphäre des historischen Gemäuers vermitteln und ist laut Betreiberin für Familien mit Kindern unter 12 Jahren nicht geeignet. Das Gaußiger Schloss besteht in seiner jetzigen Form seit etwa 1700. Von 1747 bis 1750 ließ der damalige Eigentümer Heinrich Graf von Brühl den barocken Schlossgarten anlegen, der später in einem englischen Landschaftspark verwandelt wurde. Zu DDR-Zeiten und noch bis 1992 nutzte die TU Dresden das Schloss als Gästehaus. 2005 erwarb es Andreas Graf von Brühl-Pohl, der es 3 Jahre lang behutsam sanierte. Die Gewinner des Fotowettbewerbs Außergewöhnliche Landschaften und Naturphänomene des Dresdner Heideburgens stehen fest. Insgesamt wurden 306 Fotos aus der Region eingereicht. Gesucht waren besondere Landschaftsaufnahmen, Lichtstimmungen und Naturmotive. Den ersten Platz belegte Matthias Schütze mit einer Aufnahme des Leonorenteichs bei Deutsch Baselitz. Dafür erhält er 300 Euro. Platz 2 wird mit 200 Euro, Platz 3 mit 150 Euro ausgezeichnet. Die Plätze 4 bis 10 erhalten jeweils 50 Euro. Eine Auswahl der prämierten Aufnahmen soll außerdem in einem Kalender für das Jahr 2027 veröffentlicht werden. Nach dem Finale des Lausitz-Festivals 2026 am Wochenende ziehen die Veranstalter eine positive Bilanz. Ein Konzert einer Ad-Hoc-Band mit Musikern aus Finnland, Israel, Polen und Deutschland bildete in der Kulturweberei Finsterwalde den Abschluss der 7. Ausgabe. Seit dem 25. August erlebte das Publikum des Lausitz-Festivals an 19 Veranstaltungsstätten in 13 Orten in der ganzen Lausitz insgesamt 33 Aufführungen von 19 unterschiedlichen Produktionen. Die Auslastung war im Vergleich zum Vorjahr leicht gestiegen und lag bei 86%. Die absolute Besucherzahl liegt bei 11.500. Für 17 junge Menschen beginnt beim Landkreis Elbe-Elster ein neuer beruflicher Abschnitt. Mit dem Start des neuen Ausbildungs- und Studienjahres beginnen 4 Verwaltungsfachangestellte, ein Vermessungstechniker und 7 angehende Notfallsanitäter ihre Ausbildung. 3 Nachwuchskräfte nehmen ein Studium der öffentlichen Verwaltung Brandenburg auf, 2 weitere studieren soziale Arbeit. Für 7 Nachwuchskräfte ist die Ausbildungszeit beim Landkreis dagegen bereits erfolgreich beendet. Sie setzen ihre berufliche Tätigkeit in der Kreisverwaltung bzw. im Eigenbetrieb Rettungsdienst fort.
0: Das Wetter.
1: Bis zum Abend bleibt es weiter freundlich. Hier und da sind in der Nacht aber immer noch dichte Wolkenfelder am Himmel der Lausitz zu sehen. Die Tiefstwerte liegen heute bei um die 6 Grad.
0: Der Verkehrsdienst.
1: Die Werksstraße in Spreetal ist voll gesperrt. Sie wird ausgebaut. Umleitung erfolgt über die B97.
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2: 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Es begrüßt Sie Alexander Schade.

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1: "50.000 Zuschauer verfolgten am 15. September 1930 begeistert die Inbetriebnahme der Eisenbahnstrecke Liverpool-Manchester. Sie läutete das Zeitalter der Dampfeisenbahn ein. Angeführt wurde die Parade der 8 Lokomotiven von der Northumbrian, der neuesten und stärksten Entwicklung von George Stephenson, welcher den Zug selbst steuerte. In den Waggons saßen der britische Premierminister Herzog von Wellington, der österreichische Botschafter Fürst Paul Esterhazy sowie der Förderer des Eisenbahnbaus, der Parlamentsabgeordnete William Huskinson. 30 Kilometer außerhalb von Liverpool hielt der Zug, um Wasser zu tanken und Kohlen nachzufüllen. Huskinson kam beim Aussteigen tragisch ums Leben. Er war von einem folgenden Zug erfasst worden. Am 15. September 1881 wurde der italienisch-französische Automobilkonstrukteur Ettore Bugatti geboren. Er schlug gegen den Willen seines Vaters Carlo, einem erfolgreichen Bildhauer, und Möbeldesigner, eine Laufbahn als Autokonstrukteur ein. Seinen Studienplatz an der Mailänder Kunstakademie tauschte der 17-Jährige gegen eine Lehrstelle in einer Fahrradfabrik ein. Während dieser Zeit begann er mit dem Bau seines ersten Rennwagens, mit dem er 1901 für internationales Aufsehen sorgte. In den folgenden Jahren arbeitete er für verschiedene Automobilhersteller und festigte seinen Ruf als wegweisender Konstrukteur. 1909 gründete er in Molsheim im Elsass seine Firma, in der zwischen 1909 und 1940 7000 Autos gebaut wurden. Heute gehört Bugatti zum Volkswagen-Konzern. Mit einer hauchdünnen Mehrheit von einer Stimme wurde am 15. September 1949 der ehemalige Kölner Oberbürgermeister und CDU-Vorsitzende Konrad Adenauer zum ersten Kanzler der Bundesrepublik Deutschland gewählt. Adenauers politisches Konzept lief darauf hinaus, die Bundesrepublik Deutschland ohne jedes Schwanken und Zögern im Westen zu verankern. Kernstück dieser europäischen Integration war für Adenauer das Bündnis mit Frankreich, das die vormals als Erbfeindschaft bezeichnete Beziehung in friedliche Bahnen lenken sollte. Ein Staatsbesuch Adenauers 1955 in Moskau führte schließlich auch zur Aufnahme diplomatischer Beziehungen mit der Sowjetunion.
2: Geschichtsunterricht mit Bernd Vogawa. Und damit wären wir auch heute am Dienstag wieder auf der Zielgeraden Richtung Feierabend. Zumindest kann ich das von mir sagen. In wenigen Minuten geht's ja weiter, 17 Uhr, mit dem Lausitzwelle Musikspezial, wo es am Dienstag heute wieder heißt Schlag auf Schlager. Ich freue mich, dass Sie wieder eingeschaltet haben. Ich hoffe, ich konnte Sie wieder ein Stück weit durch den Nachmittag unterhalten und werde mir dazu auch morgen wieder Mühe geben, wenn wir ab 6 Uhr starten mit dem fröhlichen Wecker in den Mittwoch, dann den 16.09. schon. Auch da würde ich mich freuen, wenn Sie wieder einschalten. In der Zwischenzeit wünsche ich Ihnen eine gute Zeit, eine geruhsame Nacht und ja, danke, danke, danke. Ihr Alexander Schade. Tschüss, machen Sie es gut.

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1: Mit Michael Miem. Die geplanten Änderungen bei der Tabaksteuer sorgen in der Branche für Kritik. Ein Verband warnt, deutlich höhere Abgaben könnten Zigaretten und andere Tabakwaren verteuern und dadurch mehr Verbraucher zum Kauf auf dem Schwarzmarkt bewegen. Die erwarteten zusätzlichen Steuereinnahmen seien deshalb fraglich, so der Verband. Auch die Deutsche Zoll- und Finanzgewerkschaft sieht die Pläne kritisch und bezweifelt, dass der Staat damit die erhofften Mehreinnahmen erzielen kann. Unbekannte haben den Bahnverkehr in Teilen der zentralen und nördlichen Niederlande erheblich gestört. Nach Angaben des Netzbetreibers ProRail wurden auf mehreren Strecken absichtlich Rohre auf die Gleise gelegt. Dadurch registrierte die Bahn Leitungen als belegt und sperrte die betroffenen Abschnitte automatisch für den Zugverkehr. Wer hinter den Aktionen steckt und welches Motiv dahinter steht, ist bislang unklar. Die Behörden ermitteln. Die NATO beobachtet eine zunehmende Zahl russischer Aktivitäten gegen ihre Mitgliedstaaten. Im vergangenen Jahr wurden nach Angaben eines ranghohen Bündnisvertreters mehr als 200 hybride Angriffe erfasst. Gewöhnliche Cyberattacken sind in dieser Zahl noch nicht enthalten. Allein gegen das NATO-Hauptquartier gibt es davon demnach jeden Monat Tausende. Auch zum Fund einer Sprengstoffdrohne am Flughafen Leipzig-Halle äußerte sich der Vertreter. Der verwendete Sprengstoff Semtex spreche aus seiner Sicht dafür, dass ein russischer Geheimdienst unmittelbar beteiligt gewesen sein könnte. Hinweise auf einen solchen Zusammenhang sind damit bislang eine Einschätzung der NATO und keine bestätigte Tatsache. Gewalt spielt bei der organisierten Kriminalität in Deutschland eine immer größere Rolle. Das geht aus dem aktuellen Lagebild des Bundeskriminalamtes für das Jahr 2025 hervor. Demnach wurden im vergangenen Jahr 20 vollendete Tötungsdelikte und 100 Fälle schwerer Körperverletzung im Zusammenhang mit organisierter Kriminalität registriert. Im Jahr davor waren es noch 13 bzw. 77 Fälle. Das BKA führt unter anderem Machtkämpfe und Konflikte als Gründe für die wachsende Gewaltbereitschaft an.
2: Das Wetter.
3: Bis zum Abend bleibt es weiter freundlich. Hier und da sind in der Nacht aber immer noch dichte Wolkenfelder am Himmel der Lausitz zu sehen. Die Tiefstwerte liegen heute bei um die 6 Grad.
2: Der Verkehrsdienst.
3: Die Werksstraße in Spreetal ist voll gesperrt. Sie wird ausgebaut. Umleitung erfolgt über die B97.
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1: Im Studio Matthias Pollmann. Guten Tag. Im Gaußiger Schloss kann wieder übernachtet werden. Wie aus der Homepage des Anwesens hervorgeht, hat eine Pächterin den Hotelbetrieb übernommen. Dieser soll den Gästen die exklusive Atmosphäre des historischen Gemäuers vermitteln und ist laut Betreiberin für Familien mit Kindern unter 12 Jahren nicht geeignet. Das Gaußiger Schloss besteht in seiner jetzigen Form seit etwa 1700. Von 1747 bis 1750 ließ der damalige Eigentümer Heinrich Graf von Brühl den barocken Schlossgarten anlegen, der später in einem englischen Landschaftspark verwandelt wurde. Zu DDR-Zeiten und noch bis 1992 nutzte die TU Dresden das Schloss als Gästehaus. 2005 erwarb es Andreas Graf von Brühl-Pohl, der es 3 Jahre lang behutsam sanierte. Die Gewinner des Fotowettbewerbs Außergewöhnliche Landschaften und Naturphänomene des Dresdner Heideburgens stehen fest. Insgesamt wurden 306 Fotos aus der Region eingereicht. Gesucht waren besondere Landschaftsaufnahmen, Lichtstimmungen und Naturmotive. Den ersten Platz belegte Matthias Schütze mit einer Aufnahme des Leonorenteichs bei Deutsch Baselitz. Dafür erhält er 300 Euro. Platz 2 wird mit 200 Euro, Platz 3 mit 150 Euro ausgezeichnet. Die Plätze 4 bis 10 erhalten jeweils 50 Euro. Eine Auswahl der prämierten Aufnahmen soll außerdem in einem Kalender für das Jahr 2027 veröffentlicht werden. Nach dem Finale des Lausitz-Festivals 2026 am Wochenende ziehen die Veranstalter eine positive Bilanz. Ein Konzert einer Ad-Hoc-Band mit Musikern aus Finnland, Israel, Polen und Deutschland bildete in der Kulturweberei Finsterwalde den Abschluss der 7. Ausgabe. Seit dem 25. August erlebte das Publikum des Lausitz-Festivals an 19 Veranstaltungsstätten in 13 Orten in der ganzen Lausitz insgesamt 33 Aufführungen von 19 unterschiedlichen Produktionen. Die Auslastung war im Vergleich zum Vorjahr leicht gestiegen und lag bei 86%. Die absolute Besucherzahl liegt bei 11.500. Für 17 junge Menschen beginnt beim Landkreis Elbe-Elster ein neuer beruflicher Abschnitt. Mit dem Start des neuen Ausbildungs- und Studienjahres beginnen 4 Verwaltungsfachangestellte, ein Vermessungstechniker und 7 angehende Notfallsanitäter ihre Ausbildung. 3 Nachwuchskräfte nehmen ein Studium der öffentlichen Verwaltung Brandenburg auf, 2 weitere studieren soziale Arbeit. Für 7 Nachwuchskräfte ist die Ausbildungszeit beim Landkreis dagegen bereits erfolgreich beendet. Sie setzen ihre berufliche Tätigkeit in der Kreisverwaltung bzw. im Eigenbetrieb Rettungsdienst fort.
0: Das Wetter.
1: Bis zum Abend bleibt es weiter freundlich. Hier und da sind in der Nacht aber immer noch dichte Wolkenfelder am Himmel der Lausitz zu sehen. Die Tiefstwerte liegen heute bei um die 6 Grad.
0: Der Verkehrsdienst.
1: Die Werksstraße in Spreetal ist voll gesperrt. Sie wird ausgebaut. Umleitung erfolgt über die B97.
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